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1: Mit Annik Vogel, guten Morgen. In Bayern steigt die Waldbrandgefahr. Insgesamt melden 10 bayerische Messstationen des Deutschen Wetterdienstes für morgen die höchste Gefahrenstufe. Der Hilfsdienst Matheser rät, nicht im Wald zu rauchen, Zigarettenstummel wegzuwerfen oder offene Feuer zu legen. Zudem soll ausschließlich auf offiziellen Parkplätzen geparkt werden, da auch ein heißer Auspuff einen trockenen Untergrund entzünden kann. Die Sondernutzungsgebühren für Ausstellungen im öffentlichen Raum sollen erhöht werden. Darüber will der Kreisverwaltungsausschuss nächsten Dienstag abstimmen. Auslöser für die angestrebte Veränderung ist eine Kostendebatte um die IAA. Die Internationale Automobilausstellung betreibt jedes Jahr neben dem Messegelände in Riem auch einen Open Space in der Innenstadt. Nun sollen die Nutzungsgebühren für den Quadratmeter von 30 Cent auf 60 Cent verdoppelt werden. Die Änderung soll für alle öffentlichen Ausstellungen in der Innenstadt gelten. Manuel Neuer treibt Spekulationen um ein mögliches Karriereende weiter an. Seit Monaten wird darüber gemutmaßt, wann der inzwischen 40-jährige Neuer seine Karriere beendet. Zuletzt hatte er einen neuen Einjahresvertrag beim FC Bayern bis zum Ende der Saison 26/27 unterschrieben. Nun hat sich der ehemalige Welttorhüter bei seinem Trainingsauftakt in Rottach-Eggern selbst zur Situation geäußert und gesagt, es sieht schon stark danach aus, dass ich aufhöre. Gemeint ist nach Ende der laufenden Saison. Das war das M945 News Update um 9 Uhr.
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1: Guten Morgen.
2: Wir wecken euch an.
3: Ich bin noch ein bisschen müde. Wir waren gestern im Kino und haben die Odyssee gesehen. Der Film war ein bisschen zu lang.
4: Bisschen arg, ja.
3: Ja.
4: Er ging sehr lang.
3: Ja, was war dein Lieblingscharakter?
4: Der Hund.
3: Ja, der Hund, der war krass.
4: Gell.
3: Ja.
4: Ja, ich glaube, was der Hund auch machen würde, wäre die Frühschicht hören.
3: Oh ja.
4: Wenn er könnte.
3: Ich glaube auch.
4: Ja.
3: Also.
4: Unsere Frühschicht.
3: Seid wie Odysseus Hund und hört die Frühschicht. Oder. Ja, ich glaube, der Hund wird auch nicht in die Sonne schauen.
4: Ich glaube auch nicht. Das sollte
3: der
4: man
3: blendet
4: allgemein
3: ganz schön, glaube ich.
4: Machen.
3: Nee, ja. nee, das ist nicht keine gute Idee.
4: Nee.
3: Hier ist Don't Look Back into the Sun. Von den Libertines. In der Frühschicht.
4: Woo!
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1: Gummi!
3: Gummi!

0: schon in die Sonne geschaut habt, dann schaut am besten nicht nochmal da rein. Das war Don't Look Back into the Sun von den Libertines. Hier in der Frühschicht auf 95.5.
1: Ja, Franzi, gestern waren wir zusammen im Kino und wir haben die Odyssee geschaut.
0: War ein guter Weg, um den Feierabend zu verbringen. Es gibt schlechtere, es gibt aber auch bessere,
1: muss man auch dazu sagen. Ich denke auch, es gibt bestimmt auch bessere Wege. Man kann nämlich was Neues lernen zum Beispiel.
0: Ein Tipp für euren nächsten Feierabend, den haben wir gleich. Vorher haben wir aber einen Song für euch.
1: Nämlich Pandora ist das von XYE und Sadie.
0: Wir bleiben in griechischen Mythologie.
1: Ja, ich finde, es klingt
0: Thematik
1: und Pandora
0: Kosmos.
1: Natürlich.
0: Ja, genau. Ja. Öffnen wir mal die Büchse der Pandora. Mit diesem Song hier.

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0: Initiative von Shopping. Das ist quasi eine Shopping-Initiative.
1: Ja, so ist
0: ja, Spaß. Ja. Genau, das war der Song. Jetzt geht's um Feierabend.
1: Genau. Nämlich am Anfang vom Jahr nimmt man sich oft vor, was man alles ändern will und welche neuen Sachen man alles ausprobieren möchte.
0: Und dann ist es plötzlich Juli. Das Jahr ist schon halb rum und so wirklich viel Neues hat man eigentlich noch gar nicht ausprobiert.
1: Ja, und wer sich jetzt denkt, ich muss ganz dringend heute noch was Neues lernen und ausprobieren, für den hat unsere Redakteurin Josefine Holm den Tipp. Man könnte meinen, man ist auf einer abgelegenen Alm gelandet oder im Heimatfernsehen. Aber nein, so klingt es immer am letzten Dienstag des Monats gegen 18 Uhr am Isartor mitten in München. Hier veranstaltet das Valentin-Karlstadt-Museum zusammen mit dem Kulturreferat München einen kostenlosen Jodel-Workshop. Der Feierabend-Jodler zum Mitnehmen. Wechselnde JodelvermittlerInnen bringen den TeilnehmerInnen in circa einer halben Stunde einen Jodler bei, den sie mit in den eigenen Feierabend nehmen können. Beim Jodeln werden einzelne Silben im schnellen Wechsel zwischen Brust- und Kopfstimme gesungen. Das klingt erstmal kompliziert, soll aber niemanden abschrecken. Denn mitmachen können alle, egal ob schon langjährige Jodelerfahrung oder absoluter Anfänger. Eine der JodelvermittlerInnen ist die Musikerin und Moderatorin Traudi Sifferlinger. Bei der Auswahl der Jodelstücke achtet sie auf Anfängertauglichkeit.
2: Viele können oder sagen, sie können nicht singen oder jodeln, sie lernen es erst. Und das sich trauen und zusammen jodeln soll einfach schnell gehen. Und sie sollen ganz schnell ein Klangbad haben. Und da suche ich so eine Jodler aus, wo man sagt, es geht rucki zucki und die haben sofort ein Erfolgserlebnis.
1: Diese Herangehensweise scheint zu funktionieren. Eine Erstteilnehmerin berichtet.
3: Ich fand es total schön und es war so ganz lockere Atmosphäre und so ganz gemütlich und herzlich und warm.
1: Heutzutage ist uns das Jodeln vermutlich hauptsächlich aus dem Volksgesang bekannt. Ursprünglich ist es aber ein Hirtenruf in den Alpen, um sich gegenseitig zu verständigen oder seine Herde zusammenzutreiben.
2: Es gibt einen Kiersucher, das heißt, da holt man die Kühe zusammen, die Herde. Und die sind das gewohnt, weil das ist immer der gleiche Jodler. In der Schweiz gibt es unterschiedliche Bauernhöfe und unterschiedliche Jodler. Jeder Hof hat seinen eigenen Jodler. Und wenn das, die Kirchherren, diesen Jodler, dann machen sie sich auf den Weg und gehen heim in den Stall.
1: Aber auch wenn ihr keine Kühe zusammentreiben müsst, sondern vielleicht einfach nur das Münchner Stadtleben ein wenig ausblenden wollt, könnt ihr gleich loslegen. Traudi Sifferlinger gibt euch noch einen Kanonjodler zum Einstieg mit auf den Weg.
2: Hätte

0: das ist der Kanon, Jula. Hetti-di, hetti-di. Und das kann man jetzt üben. Das kann man jetzt immer wieder abspulen daheim und lernen.
1: Egal ob Alm oder Studiwohnheim, gejodelt werden kann überall.
2: Wer in den Kalender geschaut hat, der hat bestimmt gemerkt, gestern war der letzte Dienstag im Monat. Das heißt, ihr müsst jetzt einen Monat warten, wenn ihr jodeln lernen wollt.
3: Ja, ganz genau. Wartet doch bitte einen Monat zum Jodeln und dann könnt ihr wieder am letzten Dienstag im Monat euch da hingesellen. Um 18 Uhr geht's da mal los.
2: Und es ist kostenlos.
3: Genau.
2: Finde ich ein wichtiger Punkt.
3: Ich finde auch, das ist sehr wichtig sogar. Ja.
2: Wir werden jetzt... Willst du jodeln? Weiß ich nicht.
3: Ich nicht. Ich kann es leider nicht.
2: Oh, ich auch nicht.
3: Ich weiß nicht, ob ich
2: Dann müssen wir mal zu diesem Kurs gehen.
3: Ja, wir gehen zu dem Kurs und dann überraschen wir euch.
2: Mit unserem besten Jodler.
3: Ja, ja.
2: Jetzt gibt's aber hier erstmal Odd Couple mit Trey Mellow.

0: Big Dog.
1: Big Dong.
0: Big Dong.
1: Big Dong.
0: Von Genesis Owusu in der Frühschicht.
1: Juhu.
0: Auf M95. Wollte ich nur nochmal gesagt haben, falls ihr das vergessen habt, wo ihr hier seid. Ihr seid auf M95. Woo.
1: Ja, das war ja gerade, ich weiß nicht, ob es rockig war, aber es ist auf jeden Fall was passiert. Es war ein Song und Franzi, wolltest du nicht auch schon immer mal in einer Rockband spielen?
0: Geht.
1: Check.
0: Aber selbst wenn ich das wollte, muss ich sagen, ich würde mir das nicht so zutrauen, weil meine musikalischen Fähigkeiten, die sind ein bisschen eingerostet.
1: Ja, aber dann hab ich was für dich und alle Flinter-Personen da draußen. Da gibt's nämlich heute Abend was. Und zwar ist das die Bandwerkstatt. Die findet nämlich um 18 Uhr im Quellenbunker statt. Das ist so ein riesiger roter Würfel in Heidhausen.
0: Die selbstständige Künstlerin und Musikerin Biene leitet die Bandwerkstatt und ihr ist besonders wichtig, dass das Event ein Safe Space ist.
1: Egal, ob ihr schon 5 Jahre Schlagzeugunterricht hinter euch habt oder noch nie ein Instrument in der Hand hattet, absolut jede ist willkommen.
0: Wer welches Instrument spielt, das wird je nach Bedarf dann vor Ort geklärt.
1: In einer Band zu spielen, das macht auch einfach schon Spaß. Das Projekt lädt aber nicht nur dazu ein, mit Musikinstrumenten zu experimentieren, sondern ist auch als Raum für Vernetzung gedacht.
0: Also vielleicht entsteht ja heute Abend um 18 Uhr eure richtig coole neue Band und die werdet ihr dann natürlich als allererstes bei uns hören.
1: Und eine andere richtig coole Band von nur Frauen, das ist The Last Dinner Party.
0: Ja, ist Banger.
1: Banger.
0: Ich liebe The Last Dinner
1: Party. Ich auch, die sind so toll.
0: Das ist Sinner von The Last Dinner Party.
1: Juhu!

0: Telefon.
1: Oh mein Gott, Telefon. Oh mein Gott, Franzi,
0: Telefon,
1: geht ran.
0: Ruft jemand an. Ja, nee, es war der Song.
1: Ja, Paul Burke hat angerufen.
0: Ja, mit I love you, you imbecile. Ja, Englisch kann ich gut. Hihi. Oh Mann. Australien ist jetzt nicht gerade ein Land, das besonders für politisch geladene Musik bekannt ist.
1: Ja, stimmt. Da denke ich irgendwie mehr an die Hardrock-Legenden AC/DC oder auch die Psychedelia von Tame Impala.
0: Ja, genau. Aber ein ganz bestimmter Musiker aus dem Land hat gerade an der Weltlage einiges auszusetzen und auch viel dazu zu sagen.
1: Ja, wer das genau ist und welcher neue Song von ihm besonders viel Salz in die Wunde streut, das erzählt euch unser Kollege Pavel Friedrichs.

Na also, wieder ein wenig Ordnung hier. Politische Songs sind oft gut gemeint, aber die Ausführung, die braucht Fingerspitzengefühl und Schärfe. Eigenschaften, die der ghanaisch-australische Künstler Genesis Owusu schon in früheren Alben bewiesen hat, aber so offen kritisch wie in seinem Album Red Star Wu and the Worldwide Scourge hat er sich noch nie gezeigt. Da sticht vor allem der Titeltrack heraus. Allein das Instrumental und die Hook schaffen eine ungeheuer dystopische Atmosphäre.

Instrumental ist langsam, aber unaufhaltbar und gibt Owusus Lyrics sehr viel Raum, all das zu sagen, was sich in ihm aufgestaut hat. Keine Features, keine Gimmicks, nur Wut und Entsetzen über vieles. Von Trump über patriarchale Strukturen bis hin zum Gaza-Krieg. Alles in 3 Strophen, in denen Owusu keine einzige Line verschwendet. Doch der Rapper suhlt sich nicht die ganze Zeit über nur in Tragik. Nein, er schöpft auch Hoffnung. Und gerade in der letzten Strophe lässt Owusu durchblicken, dass zumindest seine Tatkraft noch intakt ist.

0: Mörder!
1: Genesis Owusu ist natürlich nicht der einzige Artist, der sich aktuell zum Weltgeschehen äußert. Aber er ist einer von denen, die ihre Message mit am besten zu Papier bringen, in ihre Musik wickeln und auf die Welt niederbrettern lassen. Dieses Handwerk könnten sich einige von ihm abschauen.

0: C.
1: D.
0: Keine Sorge, wir sind nicht die Sesamstraße. Ach stimmt, da lernt man auch immer nur einen Buchstaben pro Folge, oder?
1: Ja, da lernt man nur
0: einen Buchstaben. Ja, dann müsst ihr euch ja gar keine Sorgen machen. Hier ist die Frühschicht mit Franzi und Laila.
1: Hihi. Franzi, ich war im Karstadt gestern.
0: Karstadt. Das
1: war
0: auch nur sowas, was so Leute über 60 sagen. Ich war gestern im Karstadt.
1: Ja, und ich war gestern im Karstadt an der Münchner Freiheit. Bin ich da noch reingehüpft um relativ bald vor 8. Und perfekt. Habe was mitgebracht.
0: Ja, ich halte es hier in Händen. Es ist... Was wir noch, also sowas hatten wir noch nie.
1: Genau, ich dachte, ich nehme mal was Neues
0: irgendwie.
1: Ja, da passiert was, passiert richtig was.
0: Es nennt sich Fluffy Fly.
1: Und das ist, ich weiß halt leider selber nicht, was es ist. Ich habe es nur gesehen und es war bunt und eingepackt und es gab verschiedene Möglichkeiten, was man bekommt. Und es war im Sale.
0: Regenbogenaugen.
1: Genau. Das sind hier so kleine Tierchen. Da Fluffy Fly, da steht was von Fluffy, deshalb vielleicht ist es ein Plüsch. Tier,
0: ja, also hier
1: Fall
0: steht drauf, blow up your plush.
1: Ja.
0: Deswegen gehe ich davon aus, dass es ein Plüsch.
1: Zum Aufpusten.
0: Plüschtier. Und hier steht auch Fun Inside.
1: Krass.
0: Und irgendwie muss man es aufpusten.
1: Da muss man so, also in der Anleitung steht, man muss das jetzt aufmachen. Und dann ist da so ein Stab drin. Und den tut man dann in so eine Pusteöffnung, wie das so bei wie das bei so Wasserbällen ist. So eine Öffnung ist da wohl dran. Vielleicht kann der ins Wasser.
0: Ja, das wäre krass.
1: Das wäre richtig krass.
0: Glaub's nicht. Okay, also. Hier steht one of four. Gibt
1: one
0: es.
1: Of four, okay.
0: Es gibt, da stehen sogar Namen. Emmy, Flori, Sumi und Oki.
1: Krass, okay.
0: So, ich habe jetzt das da geöffnet, wo stand Fun Inside.
1: Ja, man kann das Ganze nochmal rausnehmen. Dann ist da eine innere Verpackung.
0: Ja. Ja. Und dann ist hier so ein Ventil.
1: Oh mein Gott, da sind voll viel. Hast du auch ganz viel? Oh, guck mal.
0: Nein.
1: Ich habe ganz viel Konfetti, was hier gerade rauskommt.
0: Oh Gott.
1: Ist das der Fun? Ist das der Spaß?
0: Vielleicht.
1: Oh nein, ich werde aufräumen.
0: Aber hier
1: müssen.
0: Ist jetzt so ein Ventil wie bei so einem. Oh doch, hier ist so ein Konfetti. Ist ein Ventil wie bei so einer Luftmatratze oder so einem Wasserball oder so. Aber ist jetzt hier so ein Röhrchen dabei? Auf dem Bild schaut es aus, wie wenn da ein Röhrchen
1: genau,
0: dabei ist.
1: Genau, ich finde das Röhrchen nicht. Wozu Hölle soll
0: doch,
1: das sein?
0: Da, wo? Hier, innen, da ist so eine.
1: Oh, da ist das Röhrchen.
0: So eine Verpackung.
1: Toll, okay. So. Das
0: ach,
1: muss
0: toll.
1: Man da jetzt.
0: So da rein wahrscheinlich und dann.
1: Aha, oh, ups. Da kommt so viel
0: Konfetti
1: raus. Oh
0: Gott, ist hier raus.
1: Oh nein, wirklich.
0: Oh das Gott. Sieht ganz toll aus. Da ist gerade dieser Plüsch.
1: Ah, oh mein Gott.
0: Ich puste auch, warte. Kann das platzen?
1: Ich weiß nicht. Gute Frage.
0: Oh Gott, das
1: ist schon mal oh, scheiße. Da ist
0: oh,
1: so viel Konfetti drin.
0: Oh nein.
1: Ja. Es ist,
0: aber dann das Pink, man das Blau.
1: Oh,
0: oder Lila.
1: Ich habe so viel Konfetti auf meiner Hose.
0: Mir ist das ganz schwindelig, weil ich da so viel Luft reingebe.
1: Hä,
0: aber
1: same.
0: Das ist ja crazy. Es ist einfach so ein mit Stoff überzogener, aufblasbarer Ding.
1: Plüschtier.
0: Scheiße.
1: So. Ich habe fertig aufgepustet. Ich will nicht mehr aufpusten, sonst habe ich das Gefühl, der geht kaputt.
0: Ja, mach mal hier den Stöpsel drauf.
1: Ja.
0: Guck mal. Wie krieg ich denn? Ah, ja.
1: Das ist so viel Konfetti, Franzi.
0: Ja,
1: ja.
0: Werden wir gleich mal einen Staubsauger holen, würde ich sagen.
1: Ja, ich glaube auch. Okay, es ist ein Schmetterling.
0: Ja.
1: Ja.
0: Crazy.
1: Der ist sehr pink bei mir und bei dir ist der sehr.
0: Sehr lieb. Ich glaube, ich habe Emmy.
1: Du hast Emmy.
0: Sumi. Nee, warte mal, ist dein. Der Bauch von deinem ist der so mehrfarbig? Ja, dann hast du Sumi.
1: Sumi habe ich ja.
0: Aber der Bauch von meinem ist nur lila.
1: Aha.
0: Ich bin mir nicht. Oh nein, vielleicht habe ich auch Oki.
1: Ha!
0: Ja, ich glaube, ich habe Oki.
1: Ich glaube auch, dass du Oki hast.
0: Ja,
1: ja, das war schön. Wir haben.
0: Es war eine tolle Überraschung.
1: Ja, ich
0: bin ein großer Fan von dem Konfetti.
1: Ja, ich auch. Das war der Fun Inside.
0: Überall.
1: Ja.
0: Ja, Konfetti ist gut.
1: Ich finde auch.
0: Also, aber das finde ich, könnte man auch draufschreiben.
1: Ich finde auch. Man
0: stell
1: hätte
0: dir vor,
1: man hätte jemanden.
0: Du kaufst
1: können.
0: Es zu so deinem Kind.
1: Ja.
0: Und dann macht das Kind das direkt im Auto auf, weil es es nicht erwarten kann.
1: Ja, oder im Restaurant.
0: Ja, auch. Nee, bar.
1: Ja, und dann ist alles voll mit Konfetti. Wir machen das hier, damit ihr das nicht machen müsst. Kauft das.
0: Richtig. Bedingt.
1: Bedingt, genau.
0: Unter der Vorwarnung, dass da Konfetti drin
1: genau,
0: ist.
1: Genau, jetzt wisst ihr es nämlich.
0: Ja, danke, Laila. Nächste Woche bringe ich wieder was mit.
1: Juhu.
0: Jetzt gibt's erstmal ein paar von Nate Smith Kiefer Cartoons und Kenny B.
1: Die haben sicher nicht so tolle Plüschtiere wie wir.
0: Ich glaube auch nicht. Die haben auch noch nie ein Plüschtier aufgepustet, sage ich.

0: still hier. Ja, was ist denn auch, das hier? Einfach Stille.
1: Stille.
0: Das geht so nicht.
1: Grrr.
0: Deswegen, damit weniger Stille ist, gibt es jetzt mehr Musik. Hier ist die, das, was ihr in der nächsten Stunde hört.
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0: Man sollte auch mal über gute Sachen weinen. Wild kann das aber nicht. Wild mit Nothing Good to Cry About. Mann.
1: Klingt wie Justin Bieber, aber er ist es nicht. Das ist Ephraim mit Damp.
0: Ganz schön verrückt.
1: Crazy.
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0: Ja, und hier gibt es noch Lost Days of the Old World von Steve Craddock.
1: Craddock.
0: Cool. Rock on.

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1: Mit Annik Vogel, guten Morgen. In Bayern steigt die Waldbrandgefahr. Insgesamt melden 10 bayerische Messstationen des Deutschen Wetterdienstes für morgen die höchste Gefahrenstufe. Der Hilfsdienst Malteser rät, nicht im Wald zu rauchen, Zigarettenstummel wegzuwerfen oder offene Feuer zu legen. Zudem soll ausschließlich auf offiziellen Parkplätzen geparkt werden, da auch ein heißer Auspuff einen trockenen Untergrund entzünden kann. Die Sondernutzungsgebühren für Ausstellungen im öffentlichen Raum sollen erhöht werden. Darüber will der Kreisverwaltungsausschuss nächsten Dienstag abstimmen. Auslöser für die angestrebte Veränderung ist eine Kostendebatte um die IAA. Die Internationale Automobilausstellung betreibt jedes Jahr neben dem Messegelände in Riem auch einen Open Space in der Innenstadt. Nun soll die Nutzungsgebühren für den Quadratmeter von 30 auf 60 Cent verdoppelt werden. Die Änderungen sollen für alle öffentlichen Ausstellungen in der Innenstadt gelten. Manuel Neuer treibt Spekulationen um ein mögliches Karriereende weiter an. Seit Monaten wird darüber gemutmaßt, wann der inzwischen 40-jährige Neuer seine Karriere beendet. Zuletzt hatte er einen neuen Einjahresvertrag beim FC Bayern bis zum Ende der Saison 26/27 unterschrieben. Nun hat sich der ehemalige Welttorhüter bei seinem Trainingsauftakt in Rottach-Eggern selbst zu der Situation geäußert und gesagt, es sieht schon stark danach aus, dass ich aufhöre. Gemeint ist nach Ende der laufenden Saison. Das war das M945 News Update um 10 Uhr.
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3: Franzi, wusstest du, heute ist Tag der Lasagne.
2: Das sind die Nachrichten, die ich morgens hören möchte.
3: Glaubst du, Lasagne ist eigentlich eher ein Kuchen?
2: Also meine persönliche Meinung ist nein, aber ich glaube, das Fass machen wir lieber nicht auf.
3: Da gibt es so große Reddit-Diskussionen zu.
2: Ja.
3: Sollte man mal reingehen. Aber ich verstehe, dass wir darüber nichts.
2: Ich glaube, dafür haben wir jetzt hier nicht die Zeit.
3: Schade, wofür wir aber Zeit haben, das ist für den nächsten Song und das ist Void von den
2: LGers.
3: Genau.

0: Void von Algiers hier in der Frühschicht auf 94.5.
1: Ach Mensch!
0: Hast du dich schon mal im englischen Garten verlaufen, Lala?
1: Ja.
0: Also habe ich wirklich im Dunkeln und ich hatte keine gute Zeit.
1: Abgesehen davon, dass du dich verlaufen hast und nicht mehr zurechtgefunden hast, oder also...
0: Ja, ich bin aus Versehen im FKK-Bereich gelandet und alle waren nackt.
1: Ja, nackt sein ist nicht alles, worum es bei FKK geht. Was da noch dahinter steckt, das hören wir gleich.
0: Ja, bevor wir diese Story hören, hören wir was anderes, nämlich I'm Actually Kinda Famous von Slater.
1: Wow!
0: See you, Slater.

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1: Das war Ode to Mary von More Mother und Sorry, ich
2: Oh, Sun und Jason Moran.
1: Genau.
2: Die waren auch dabei.
1: Das waren ganz schön viele Leute, die da beteiligt waren.
2: Hallo, ich bin der Orion Sun und ich war auch dabei. So.
1: Wer auch dabei war, das ist Anik, die Nachrichten spricht und die später mit uns noch ein cooles Spiel spielen wird. Die hat heute ihren letzten Tag hier mit uns.
2: Aber nicht nur ihr müssen Tschüss sagen, beziehungsweise wir müssen Tschüss sagen.
1: Ja, genau.
2: Das Blitz schließt nämlich auch bald und wir sagen Lebewohl.
1: Ja, Mensch. Ja, genau, vor knapp 9 Jahren eröffnete nämlich der Münchner Techno-Club Blitz in der ehemaligen Kongresshalle des Deutschen Museums.
2: Jetzt nach fast einem Jahrzehnt voller Energy-Vibes und queerer Magie geht für die Münchner Clubfamilie ein Kapitel zu Ende.
1: Für das Blitz heißt das also jetzt That's All Folks, Chapter 1 Closed, wie ein Insta-Post des Clubs verrät.
2: Der Club sei damals aus einem Traum entstanden. Offenheit, Respekt und Einfachheit beim gemeinsamen Tanzen war die Vision.
1: Man geht also rein, klebt sein Handy ab und genießt die Musik, egal ob bei den queeren Partyformaten wie Cruise und Playground oder den gewöhnlichen wilden Techno-Nights.
2: Zu den Gründen, warum das Blitz schließen muss, dazu gibt es reichlich Spekulationen. Der Blitz-Co-Owner David Mualem? Spricht man in Englisch aus? Ich weiß es nicht. Wir sind top informiert natürlich. Er heißt David Mualem, nennt für das Closing aber einen eher unspektakulären Grund.
1: Ja, der Mietvertrag wurde de facto nicht verlängert. Den Vermietern wurde laut Mualem einfach nicht bewusst, welche Strahlkraft dieser Ort auch über die Stadtgrenzen hinaus hat.
2: Doch bevor der letzte Beat verhallt, gibt es dieses Wochenende noch ein Riesenfinale zum Closing. Versprechen die Betreiber die bisher größte Party in der Clubgeschichte. Und zwar ganze 4 Tage lang, vom 31. Juli bis zum 3. August.
1: Es gibt keinen Presale, also könnt ihr eure Tickets erst vor Ort erhalten. Und dann kann man nur sagen, see you at the last dance.
2: Und man kann auch sagen, nothing good to cry about.
1: Genau.
2: Sondern das Blitz schließt. Das hier ist Wild mit nothing good to cry about.

0: Never Stop Running von Drete Müller feat. Johnny Pierce of the... Mehr steht da leider nicht.
1: Bei mir auch nicht.
0: Tja, aber auf jeden Fall Never Stop Running. Ich sag Never Stop Frühschichten.
1: Never Stop RVD Slot.
0: Genau, Never Stop RVD Slot und dafür...
1: Never Stop Studiospiel.
0: So. Studiospiel, genau.
1: Entschuldigung.
0: Annik. Hallo?
1: Hallo.
0: Na? Oh mein Gott.
1: Oh Mann.
0: Und ich verbiete dir auch noch.
1: Es tut mir so leid, hallo Annik. Boah, ne, habe ich vor kurzem, ich habe Bewegungsmelder moderiert und ich habe 2-3 Mal vergessen, meinem Co-Moderator Mikro anzumachen.
2: Ich wollte einfach alleine moderieren. Aber das hallo euch beide.
1: Ich hatte dafür, als ich noch mit Ben moderiert habe und Ben dann ganz oft nicht da war, dann habe ich immer so, weil ich aus Gewohnheit habe, ich mal beide Mikrofone angemacht. Aber ich war ja alleine.
0: Mann. Das ist echt sad. Ja.
1: Passiert.
2: Ja, ich habe euch wieder ein wunderschönes Spiel mitgebracht.
1: Geht es um den Tag der Lasagne?
2: Nein, es geht nicht um den Tag der Lasagne. Obwohl ich sehr kontrovers finde, dass Leute wirklich denken, dass es ein Kuchen sein kann. Ja. Also das finde ich sehr, sehr schlimm.
0: Ja, hochdiskutierte Debatte.
2: Ja. Das stimmt. Nein. Was ich auch schlimm finde, ist, dass es Anzang Kinderhelden gibt. Kindheitshelden. Also nicht Kinderhelden, sondern Kindheitshelden. Helden aus unserer Kindheit. Mhm, und da habe ich euch heute ein Blind Ranking mitgebracht.
0: Oh. Okay. Mhm.
2: Okay, und anfangen tun wir mit Kleiner Onkel.
0: Wie viele haben wir insgesamt?
2: Fünf.
1: Das ja, Kleiner Onkel ist ein Pferd.
2: Ja,
1: so.
2: Ja, aber ihr müsst bedenken, wir wird immer gehoben, nur weil Pippi ihr Ego ausspielen will.
0: Ich bin halt nicht so auf Pferde persönlich, aber ich bin willig, also so, was ist dein Kompromiss?
1: Also der ist jetzt nicht mein Held.
0: Meiner auch nicht. Warte, wie viel?
2: Also, fünf, gell?
0: Fünf, ja.
1: Klar, es ist auch irgendwie Tiermissbrauch,
0: ja.
1: I guess. Ich hoffe, ihm geht's gut.
0: Ich hoffe auch.
1: Ich hoffe, Pippi hat ihm immer sein Essen gegeben.
0: Ich hoffe auch.
1: Und er durfte auch mal galoppieren, so.
0: Ja, das kann man nur hoffen.
1: Was hast du gesagt?
0: Drei oder so.
1: Ich würde sogar sagen vier.
0: Ich bin mit vier sehr fein, ja.

0: Finde ich gut, okay.
1: Okay, dein kleiner Onkel auf die 4. Da ist nächstes Fritzchen.
0: Wer ist Fritzchen?
1: Kennt ihr nicht? Fritzchenwitze?
0: Nee. Ach so.
1: Ja. Nee, ich finde, also kenne ich natürlich Fritzchenwitze.
0: Ja,
1: was krasser auch ist, sind aber Häschenwitze.
0: Ja, ich finde auch.
1: Das sind Fritzchenwitze, aber mit einem Häschen.
0: Aber mit dem Häschen. Immer Häschen geht zum Bäcker.
1: Dann Fritzchen / Häschenwitze.
0: Okay.
1: Oh, okay. Oh, ich hatte eine Kassette mit Häschenwitzen.
0: Wirklich?
1: Ja, da habe ich dann auch so ein paar nicht verstanden, weil die waren, also die sind auch schon echt bodenlos teilweise.
0: Mhm. Die habe ich dann so mit 8 nicht so verstanden.
1: Oder so.
0: Ja. Ja, ich weiß nicht so richtig. Ich glaube, vielleicht so eine.
1: Weiß ich, 3?
0: Ich finde auch eine 3 ist gut.
1: Ja, 3.
2: Okay. 3. Dann der Stern vom Baumhaus.
0: Oh, der Stern vom Baumhaus.
2: Ohne den viele Kinder keine Geschenke bekommen hätten, weil ihr Bild gar nicht gebracht
1: wurde. Was hat man da eigentlich bekommen?
0: Ich habe absolut keine Ahnung.
2: Puzzle oder sowas, glaube ich.
0: Ich habe da halt ein Bild hingeschickt, ne?
1: Ich auch nicht. Ich habe auch das nicht so geguckt.
2: Ich habe mal hingeschickt, aber ich wurde nicht ausgewählt.
1: Oha,
2: das ist immer noch ein sehr tiefes Trauma.
0: Das verstehe ich. Ja, dann.
1: Ja. Ich weiß nicht, das ist auch nichts, womit ich so connecten kann.
0: Wollen wir dann auf die 5?
1: Ja.
2: Gott, ich habe ja nur schlechte Sachen. Alter.
0: Nee.
2: Dann, aber jetzt Banger. Die Leute, wo das Sandmännchen immer Fernsehen gucken durfte. Der kommt ja immer, besucht eine Familie.
0: Ja, die sind immer reingegangen. Ja, ich habe mich immer gefreut auf die Sequenz, wenn der Fernseher kam. Das war immer spannend, weil dann kam so eine mini-animierte Geschichte. Und das fand ich dann schon immer, oder Zeichentrick, das fand ich schon immer sehr cool.
1: Ich habe auch nicht so viel Sandmännchen geguckt.
0: Doch, ich habe schon viel Sandmännchen geguckt.
1: Ich weiß nicht, ich würde sagen 2.
0: Ich finde 2 sehr okay, ja, ich bin mit 2 dabei. Jetzt Anni, kau den Banger raus.
2: Dann die 1, der absolute Banger ist Vickys Nase.
0: Ja, okay. Also, why not, ne?
1: Okay, ja gut, dann ist das wohl die 1.
2: Ich muss zugeben, am Ende ist mir ein bisschen die Luft ausgegangen und vor allem auch die Zeit. Aber ja, deswegen, Vickys Nase ist euer Anzeigenkind.
1: Ich finde so Nummer 1 ist schon so die Maus oder so.
0: Ja, oh mein Gott.
2: Aber ist die Anzeige? Ist die Anzeige?
1: Was?
2: Anzang. Also wie übersetzt man das? Halt underrated, keine Ahnung.
1: Ach so.
0: Ja, die safety Maus underrated.
1: Nee, dann sage ich der Elefant.
0: Oh mein Gott, der Elefant.
1: Viel cooler.
0: Ja.
1: Also, aber ich bin auch großer Ente-Fan. Ja. Ich finde, die Maus ist mir zu besserwisserisch. Okay. Die weiß immer alles, die macht immer alles perfekt so. Ja.
2: Dann ersetzen wir das jetzt, die Nummer 1 ist jetzt.
0: Ja, ich finde auch der Elefant, das würde ich zu 100% unterschreiben. Danke, Annik. Es ist schön, dass du noch hier warst. Und es ist schade, dass du bald nicht mehr hier bist.
2: Ich bin auch sehr traurig.
0: Ja. Aber vielleicht guckst du ja irgendwann mal wieder vorbei in irgendeine Frühschicht und dann sehen wir uns wieder.
1: Das wäre sehr krass.
0: Sonst hören wir dich eh nochmal in den Nachrichten. Darauf freue ich mich ganz arg.
1: Ja.
0: Davor jetzt aber erstmal.
1: Also, ich hab eine gute Überleitung.
0: Bitte.
1: Ja? Also, Anni, du gehst. Wir haben leider keine Blumen für dich, aber hier ist Blumen für mich.
0: Mit Glut.
1: Super.
2: Danke.

0: Check It Out Nothing Good von Where's Jay, aber ich finde Check It Out Everything's Good in der Frühschicht.
1: Ja, immer.
0: Auf MP95. Oder besser gesagt, war gut. Die Geschichte ist vorbei.
1: Oh Mann. Und ich gern schon wieder. Ich würde jetzt echt gern nach Hause und schlafen, aber ich kann nicht.
0: Was machst du jetzt noch, Franzi?
1: Arbeiten.
0: Und was genau machst du jetzt
1: also
0: für deine
1: genau,
0: Arbeit?
1: Wir haben auf der Arbeit. Also ich mache ja hier das, also ich bin ja hier bei Video Journalismus Dings mache ich ja hier so. Und für ein Video müssen wir jetzt leider, oh Mann, Sauerteigstarter ansetzen.
0: Oh nein.
1: Oh Mann,
0: mal wieder am Mittwoch
1: an
0: der Arbeit
1: die Sauerteigstarter. Oh Mann, Mehl
0: ansetzen.
1: Und Wasser zusammenrühren. Scheiße.
0: Aber ich finde, ich möchte
1: das Ergebnis
0: davon sehen.
1: Könnt ihr dann irgendwann auf YouTube sehen.
0: Ja,
1: ich sage euch
0: guckt auf jeden Fall nach auf MP5 auf YouTube und dann seht ihr das alles.
1: Ja.
0: Und jetzt würde ich erstmal sagen, die Sendung war schön. Danke.
1: Ja. Danke.
0: Spaß hat's gemacht. Ich bin müde.
1: Danke, Christopher Nolan, wirklich. Gut, aber wir sagen danke an Christopher Nolan, dass wir müde sind, aber wir sagen auch danke an all die Leute, die die Sendung hier heute möglich gemacht haben. In der Redaktion waren das Pavel Friedrichs,
0: Josefine Holm,
1: Bastian Sinner,
0: Clara Krimtitsch,
1: Milana Salmakover
0: und Caitlin Bischoff.
1: Dankeschön!
0: Dankeschön!
1: Die Sendeleitung, die hatte Dirk Schlüter.
0: Dankeschön.
1: Und du.
0: Ach so, ja, ich war...
1: Mensch.
0: Ja, ich war da gestern auch mit dabei.
1: Genau.
0: Und danach.
1: Laila kümmert sich ab jetzt um unsere hauseigene Frühschicht. Genau.
0: Ja.
1: Von Laila für Laila und Franzi. So, nämlich.
0: Finde ich gut. Und danke auch an Anik. Es war immer schön mit dir. Wir
1: genau.
0: hatten eine wunderbare,
1: danke,
0: gute Zeit. Und jetzt sage ich, ich will jetzt gehen bei I'd Rather Dance With You.
1: Oh ja,
0: genau.
1: Kings of Convenience.
0: Ja.

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1: Mit Annik Vogel, guten Tag. In Bayern steigt die Waldbrandgefahr. Insgesamt melden 10 bayerische Messstationen des Deutschen Wetterdienstes für morgen die höchste Gefahrenstufe. Der Hilfsdienst Malteser rät, nicht im Wald zu rauchen, Zigarettenstummel wegzuwerfen oder offene Feuer zu legen. Zudem soll ausschließlich auf offiziellen Parkplätzen geparkt werden, da auch ein heißer Auspuff einen trockenen Untergrund entzünden kann. BMW will weltweit 8.000 Stellen abbauen. Dafür soll unter anderem ein freiwilliges Abfindungsprogramm eingerichtet werden. Betroffen sind jedoch keine Stellen in der Produktion, sondern unter anderem in Verwaltung und Entwicklung. Der Münchner Automobilhersteller leidet wie andere Autobauer unter einem schwachen China-Geschäft und dem allgemeinen Strukturwandel in der Branche. Manuel Neuer treibt Spekulationen über ein mögliches Karriereende weiter an. Seit Monaten wird darüber gemutmaßt, wann der inzwischen 40-jährige Neuer seine Karriere beendet. Zuletzt hat er einen neuen Einjahresvertrag beim FC Bayern bis Ende der Saison 26/27 unterschrieben. Nun hat sich der ehemalige Welttorhüter bei seinem Trainingsauftakt in Rottach-Eggern selbst zur Situation geäußert und gesagt, es sieht schon stark danach aus, dass ich aufhöre. Gemeint ist nach Ende der laufenden Saison. Das war das M94.5 News Update um 11 Uhr.
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6: Jo, jo, hallo, Menschen, hallo. Was geht's? Ja, wir sind Philipp.
7: Und Simon.
6: Ich mache diese Woche zum allerersten Mal hier Moderation im Plenum. Man hat mich vorhin schon gehört heute. Ich habe eine Teststrecke gemacht bei MP95. Ja, ich bin ganz gespannt auf ein bisschen Plenum-Action.
7: Ja, wir sind sehr aufgeregt heute. Heute genau. Ist eine kleine Spezialsendung. Wir machen heute die Sendung nur aus Polytracks. Das ist unser Format, wo wir politische Songs ein bisschen analysieren. Und ja, ich glaube, es wird richtig spannend. Und wir starten gleich rein mit Musik, oder?
6: Ja, es gibt einfach nur Musik. Und jetzt Sea Lion von Matthew Matilda. Ganz viel Spaß.

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0: Das war Lineup von Elastica und auch das Lineup in unserem Studio ist ziemlich gut. Simon, was sagst du?
1: Ja, auf jeden Fall würde ich so unterschreiben.
0: Ja, als nächstes geht's jetzt weiter mit unserem ersten Polytrack.
1: Genau, nach einer Pause von 3 Jahren und 9 Monaten war es im März dieses Jahres soweit. Die südkoreanische Boyband BTS hat ihr neues Album Arirang veröffentlicht. Der erste Track des Albums heißt Body to Body und behandelt geteilte Erfahrungen und emotionale Nähe.
0: BTS samplet dafür eines der bekanntesten koreanischen Volkslieder. Welche politische Bedeutung dieser Track dadurch erhält, das hat meine Kollegin Lena untersucht.
2: Der Song Body to Body, also Körper zu Körper, dreht sich um Zusammenhalt in guten wie in schlechten Zeiten, physisch und emotional. BTS sprechen so direkt ihr Publikum an. Gemeinsam einen Moment teilen, zusammen stark sein, zusammen tanzen auf einem Konzert. Dieses Motiv setzt sich auch im Pre-Chorus fort. Doch BTS sprechen hier nicht nur über Nähe auf Konzerten. Der Song steckt voller historischer Anspielungen auf die koreanische Geschichte. Sun is Sun bedeutet übersetzt Hand in Hand und ist eine Referenz auf den offiziellen Song der Olympischen Spiele 1988 in Seoul. Im Song geht es ebenfalls um die kollektive Verbundenheit von Menschen. Er galt damals als Symbol für die internationale Öffnung Koreas nach Jahrzehnten autoritärer Herrschaft. BTS gehen noch weiter und samplen den Refrain des Volkslieds Arirang gegen Ende des Songs Body to Body.

0: Das Wort Arirang hat keine genaue Übersetzung. Höchstwahrscheinlich stammt das Lied aus Jongseon, einer bergreichen Gegend in der Provinz Gangwon-do. Übersetzt bedeutet der Text, ich überquere den Arirang-Pass. Wer mich verlassen hat, wird keine 10 Li, also etwa 4 Kilometer gehen, bevor seine Füße schmerzen. Auf den ersten Blick geht es um einen Abschied von einem geliebten Menschen. Doch über Jahrhunderte hinweg wurde das Lied eine Art musikalisches Gedächtnis. Der Refrain blieb gleich, die Strophen wurden immer wieder verändert, je nach Region, Zeit und politischen Umständen. Heute existieren fast 4000 Variationen. Besonders während der Besatzung Koreas durch Japan von 1910 bis 1945 hat Arirang eine politische Bedeutung bekommen. Korea wurde nicht nur sozioökonomisch ausgebeutet. Japan zielte auf die systematische Auslöschung der koreanischen Kultur. Koreanische Namen wurden japanisiert, die koreanische Sprache und kulturelle Tradition aus Schulen verdrängt. 1938 wurden Millionen von Koreanerinnen zur Zwangsarbeit deportiert, um in Minen und Fabriken zu arbeiten. Tausende koreanische Frauen wurden als sogenannte Trostfrauen gegen ihren Willen in Militärbordelle gebracht und dort sexuell versklavt. Viele ungedichtete Versionen des Volkslieds Arirang handelten nun von Unterdrückung und Sehnsucht nach Freiheit. Das Lied wurde zu einem Symbol des Widerstands. Wer es öffentlich sang, riskierte verhaftet zu werden. Historische Bedeutung greifen BTS heute wieder auf. Bei ihren Konzerten am 17. und 18. April in Tokio ließen sie den Refrain von Arirang im Song Body to Body von jeweils 55.000 japanischen Fans singen. Ein Lied, das einst zum Symbol des Widerstands gegen die japanische Besetzung wurde, erklingt nun gemeinsam mit einem japanischen Publikum. Aus einem Song wird ein politisches Statement für kulturelle Sichtbarkeit, Erinnerung und Versöhnung.
1: Bis nächstes Jahr ist BTS noch auf Tour. In München waren sie schon, wer sie aber noch woanders sieht, sollte bis dahin am besten auch den Anfang, den Arirang-Refrain auswendig lernen.
2: Ja, und wie dieser im Song klingt, das hören wir uns jetzt mal an. Hier ist Body to Body aus dem neuen Album Arirang von BTS. Viel Spaß!

0: Ihr habt gehört Body to Body von BTS im Plenum auf M94.5.
1: Immer wieder hört man diesen einen Song, der genau das beschreibt, was man gerade fühlt.
0: Für viele Frauen ist das gerade der Song Labor von Paris Paloma. Er ist im März 2023 rausgekommen und seitdem wird er scheinbar immer beliebter.
1: Diana Danica hat mal in den Song reingehört und weiß jetzt, worum es im Song geht und was die HörerInnen daran begeistert.
2: Der Song Labor von Paris Paloma ist zu einer feministischen Hymne geworden. Sie singt über die Beziehung zu einem Mann. Im Musikvideo wird es durch Eheringe auch deutlich als Ehe dargestellt. Der Mann sitzt an einem Tisch, den die Sängerin nach und nach deckt. Er schaut ihr nur zu, anstatt zu helfen. Hier stellt die Sängerin vor allem eine Frage. Was als liebevolle Beziehung anfängt, wird oft zu einem Aufgabenkatalog voller Erwartungen. Jedenfalls für die Frau. Egal, ob sie eine Hausfrau sein will oder nicht. Haushalt, Kinder, Kochen und dabei am besten noch gut aussehen und Lust auf Sex haben. Ein altes, patriarchales Rollenbild, das für viele Frauen aber Alltag ist. Vor allem in Beziehungen. Die Erwartungen kommen oft nicht nur vom Beziehungspartner selbst. Auch das gesellschaftliche Umfeld, KollegInnen oder Familienmitglieder können dabei eine Rolle spielen. Solche Erwartungen werden normalerweise nicht aus einer böswilligen Motivation heraus weitergegeben. So hat man es halt schon immer gemacht. Die patriarchalen Strukturen sind selbstverständlich. Daraus als einzelne Person auszubrechen, ist schwierig. Das spricht auch die Sängerin Paris Paloma an.

Diesen Text singt sie, während sie im Musikvideo den Mann direkt anschaut. Er dagegen beachtet sie nicht, isst nur weiter, bis er sie schließlich mit einer Geste auffordert, ihm Essen nachzufüllen, als wäre sie eine Bedienstete. Im Refrain hört man die Frustration und Wut der Sängerin. Für ihren Ehemann ist sie im Video keine Partnerin auf Augenhöhe, keine Person, mit der er seine Gedanken und Gefühle, sein Leben teilt. Sie ist nur ein Nebengedanke, jemand, der die nervige Hausarbeit erledigt.

0: Vor allem diese Zeilen sprechen vielen Frauen aus der Seele. Bei den Live-Auftritten der Sängerin wird der Refrain wütend mitgeschrien. Auf Social Media teilen NutzerInnen ihre Erfahrungen, ob mit Videos oder in Kommentarspalten. So frustrierend der Song und sein Inhalt sind, hat er auch einen hoffnungsvollen Aspekt. Die CreatorInnen und die Frauen in den Kommentaren akzeptieren diese Behandlung in Beziehungen nicht mehr. Sie wollen sich dagegen wehren, ob bei sich oder bei anderen.
1: Die Sängerin Paris Paloma hat diesen Frauen mit ihrem Song Labor eine Stimme gegeben, im wahrsten Sinne des Wortes.
2: Ja, seit vergangenem Jahr gibt es auch noch eine neue Version, Labor the Cacophony. Darin singen noch ganz viele andere Frauen den Refrain mit. Wir hören jetzt aber zuerst mal die Originalversion. Hier kommt Labor von Paris Paloma.

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1: Australien ist eigentlich nicht gerade.

0: einiges auszusetzen und auch dafür viel dazu zu sagen.
1: Wer das genau ist und welcher neue Song für ihn besonders viel Salz in die Wunde streut, das erzählt euch unser Kollege Pavel Friedrichs.

Na also, wieder ein wenig Ordnung hier. Politische Songs sind oft gut gemeint, aber die Ausführung, die braucht Fingerspitzengefühl und Schärfe. Eigenschaften, die der ghanaisch-australische Künstler Genesis Owusu schon in früheren Alben bewiesen hat, aber so offen kritisch wie in seinem Album Red Star Wu and the Worldwide Scourge hat er sich noch nie gezeigt. Da sticht vor allem der Titeltrack heraus. Allein das Instrumental und die Hook schaffen eine ungeheuer dystopische Atmosphäre.

Der gesamte Song kommt rüber wie eine Anklage gegen eine Welt, in der es an allen Ecken und Enden brennt. Das Instrumental ist langsam, aber unaufhaltbar und gibt Owusus Lyrics sehr viel Raum, all das zu sagen, was sich in ihm aufgestaut hat. Keine Features, keine Gimmicks, nur Wut und Entsetzen über vieles. Von Trump über patriarchale Strukturen bis hin zum Gaza-Krieg. Alles in drei Strophen, in denen Owusu keine einzige Line verschwendet. Doch der Rapper suhlt sich nicht die ganze Zeit über nur in Tragik. Nein, er schöpft auch Hoffnung. Und gerade in der letzten Strophe lässt Owusu durchblicken, dass zumindest seine Tatkraft noch intakt ist.

0: Schade.
1: Genesis Owusu ist natürlich nicht der einzige Artist, der sich aktuell zum Weltgeschehen äußert. Aber er ist einer von denen, die ihre Message mit am besten zu Papier bringen, in ihre Musik wickeln und auf die Welt niederbrettern lassen. Dieses Handwerk könnten sich einige von ihm abschauen.
2: Ja, aber auch abseits von diesem Standard-Track lohnt es sich eigentlich, in das ganze Album reinzuhören. Geht auch ganz easy.
3: Red Star Wu and the Worldwide Scourge ist nämlich seit dem 15. Mai auf allen gängigen Streaming-Plattformen zu finden.
2: Ja, wenn ihr aber noch hadern solltet, dann bleibt jetzt einfach dran. Hier kommt The Worldwide Scourge von Genesis Owusu.
3: Der Song ist zwar fast 5 Minuten lang, aber glaubt uns, sobald ihr die dritte Strophe hört, wisst ihr, das ist es wert.
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1: Ja, mit ihrem letzten Album A Man's Best Friend entfacht der amerikanische Popstar Sabrina Carpenter ja eine ziemlich große Debatte über feministische Grenzen und künstlerische Freiheit. Hast du davon gehört, Simon?
0: Ja, ich habe davon gehört, aber ich frage mich, wie viel Feminismus steckt in dieser Debatte und handelt es sich hierbei vielleicht eher um eine Debatte, die im Namen des Feminismus sexistisches Gedankengut verbreitet?
1: Also so eine Scheindebatte?
0: Mhm.
1: Hm, okay, ja. Mal schauen, das verrät uns jetzt Fiola Maluku in ihrem Beitrag.
2: Sabrina Carpenter, aufgewachsen in Pennsylvania, startet früh in die Unterhaltungsbranche. Nach einigen Rollen im Disney-Umfeld, wie Das Leben und Riley, entwickelt sie sich in den letzten Jahren zu einer der einflussreichsten jungen PopmusikerInnen. Songs wie Nonsense, Espresso und virale Performances festigen ihren internationalen Durchbruch. Ihr neuestes Album A Man's Best Friend erscheint Ende August 2025. Besonders das Cover sorgt für starke Kritik. Carpenter kniet auf allen Vieren, eine männliche Hand zieht an ihren Haaren. Einige nahmen dieses Bild als sexuell aufgeladen, misogyn, degradierend und potenziell gewaltverherrlichend war. KritikerInnen, darunter feministische Stimmen und Frauenrechtsorganisationen wie das Glasgow Women's Aid, sprechen vom Albumcover als Dehumanisierung und Rückschritt. Die Darstellung der Künstlerin soll laut ihnen sexistische Stereotype reproduzieren und soll feministische Errungenschaften untergraben, da die Pose den sogenannten Male Gaze dienen würde, also die Darstellung von Frauen in Medien aus einer männlichen heterosexuellen Perspektive, der Frauen objektifiziert, sexualisiert und auf ihren Körper reduziert. Andere und Fans nehmen die junge Künstlerin in Schutz und verteidigen die Inszenierung als ironische Überzeichnung und Satire. Laut diesen handelt es sich hierbei vor allem um Kritik daran, wie die Medien und Gesellschaft Frauen sexualisieren. Außerdem wiesen manche Fans darauf hin, dass Carpenter selbst in ihren Songs oft mit Geschlechterrollen spielt und selbstbestimmt ihre Sexualität ausdrückt. Wie auch in ihrem Song Tears, in dem die Künstlerin über sexuelle Anziehung zu sogenannten Good Guys spricht, also Männern, die sie gut behandeln.

0: Carpenter selbst betont, das Bild thematisiere persönlich erfahrene Machtverhältnisse in Beziehungen und sei bewusst überzeichnet und soll nicht Frauen degradieren. Die Kritik entfacht eine Grundsatzfrage. Verstärkt Carpenter alte Rollenbilder oder nutzt sie provokative Bildsprache, um sie sichtbar zu machen? Viele Expertinnen sehen weniger ein feministisches Problem, sondern ein sexistisches in der Rezeption. Weibliche KünstlerInnen im öffentlichen Leben werden häufiger moralisch bewertet, besonders beim Thema Sexualität, und sind häufiger an moralische Vorgaben gebunden als ihre männlichen Kollegen in der Musikbranche. Während provokante Darstellungen bei männlichen Künstlern wie der deutsche Rapper Bushido oder auch Bon Sensei oft als künstlerische Freiheit abgetan werden, müssen Frauen sich regelmäßig für ihre Selbstinszenierung rechtfertigen. Argumentiert wird daher, dass die Kritik an Carpenter mehr über gesellschaftliche Doppelmoral als über das Cover selbst verrät. Trotz Kontroverse wird das Album breit rezipiert und kommt international sehr gut an und erreichte in Deutschland sofort nach der Veröffentlichung die Spitze der offiziellen deutschen Albumcharts. Für viele junge HörerInnen stellt Carpenter ein Beispiel für Selbstbestimmung dar. Sie spricht offen über Begehren, Fehler und emotionale Abhängigkeit. Dies tut sie unter anderem in ihrem Song Nobody's Son. Ein Song, der sehr fröhlich klingt, aber eigentlich über ein gebrochenes Herz spricht. Sabrina Carpenter spaltet die Debatte, doch sie zeigt, wie Popkultur heute über Macht, Weiblichkeit und Selbstbestimmung verhandelt. Provokation bleibt ein Mittel, um genau diese Diskussion anzustoßen. Ob man dies als gut oder schlecht betitelt, muss man mit sich selbst ausmachen. Die Debatte zeigt nämlich genau das, wie unterschiedlich feministische Kritik heute ausgelegt werden kann.
1: Das war Sabrina Carpenter mit ihrem letzten Album, A Man's Best Friend. Ja, Provokation, Kunst und Pop zugleich.
2: Hört selbst, bildet euch eure Meinung und lasst euch von den Songs überraschen.
1: Ja, wir haben euch jetzt nämlich einen von den Songs rausgesucht. Hier kommt Manchild von Sabrina Carpenter.
0: Oh boy.

0: Ja, das war Manchild von Sabrina Carpenter. Ich hoffe, ihr habt einen guten Eindruck von ihrer Musik bekommen. Leider ist unser Plenum heute schon wieder zu Ende.
1: Genau, unsere Zeit ist zu Ende und deshalb nehmen wir die Gelegenheit, um uns zu bedanken bei den Leuten in der Redaktion, die die Beiträge, die ihr heute gehört habt, gemacht haben. Das waren einmal Fiole Maloku, Pavel Friedrichs, Lena Eggers und Diana Daniker.
0: Technische Unterstützung haben wir heute von Fiole Maloku bekommen.
1: Und wir bedanken uns auch bei unserer Sendeleitung, Diana Danica und Jonathan Daum.
0: Außerdem haben natürlich wir moderiert, also wir bedanken uns natürlich nicht selber. Also ich bedanke mich natürlich bei dir, Simon.
1: Ich bedanke mich sehr herzlich bei Philipp. Ja,
0: also es war mir ein Fest.
1: Genau.
0: Wunderschön.
1: Und die Musik geplant hat Caitlin Bishop für heute. Danke für die Auswahl.
0: Ja, damit bleibt euch nur noch einen wunderschönen Abend zu wünschen. Ich hoffe, ihr mochtet unser Plenum für heute und habt noch eine entspannte Zeit mit M94.5 und richtig guter Musik, denn hier kommt Alive von Pauline Herr.

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0: Waldbrandgefahr in Bayern, KI-Firmen fordern Bremsmechanismus für KI und BMW will 8000 Stellen abbauen.
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0: Annik Vogel, es ist 15 Uhr. In Bayern steigt die Waldbrandgefahr. Insgesamt melden 10 bayerische Messstationen des Deutschen Wetterdienst für morgen die höchste Gefahrenstufe. Unter anderem betroffen sind Augsburg und Nürnberg. In München wird nur die Stufe 4 von 5 erreicht. Trotzdem rät der Hilfsdienst Malteser, nicht im Wald zu rauchen, Zigarettenstummel wegzuwerfen oder offene Feuer zu legen. Zudem soll ausschließlich auf offiziellen Parkplätzen geparkt werden, da auch ein heißer Auspuff einen trockenen Untergrund entzünden kann. KI-Entwicklungsfirmen fordern einen Bremsmechanismus für KI. Das geht aus einem offenen Brief von unter anderem OpenAI, Meta und Google an die US-Regierung hervor. Mehr als 1000 Mitarbeitende, haben sich dafür ausgesprochen. Sie fürchten, dass KI bald in der Lage sein könnte, sich selbst weiterzuentwickeln und dass ein Kontrollverlust daraus hervorgeht. Erst vor kurzem hatte eine KI von OpenAI sich bei einem Test verselbstständigt und einen Hackerangriff auf die Firma Hugging Face gestartet. BMW will weltweit 8000 Stellen abbauen. Dafür soll unter anderem ein freiwilliges Abfindungsprogramm eingerichtet werden. Betroffen sind keine Stellen in der Produktion, sondern unter anderem in Verwaltung und Entwicklung. Am Vormittag wurden die MitarbeiterInnen informiert, eine offizielle Bestätigung von BMW steht jedoch noch aus. Der Münchner Automobilhersteller leidet wie andere Autobauer auch unter einem schwachen China-Geschäft und unter dem allgemeinen Strukturwandel in der Branche. Das Bayerische Landeskriminalamt hat zwei mutmaßliche IS-Terroristen in Oberbayern und der Oberpfalz festgenommen. Der 28-jährige Iraker und der 46-jährige Syrer seien über eine interne IS-Mitgliederliste identifiziert worden, heißt es. Die beiden sollen sich spätestens 2016 der Terrororganisation Islamischer Staat angeschlossen haben und in Kämpfe im Irak und Syrien verwickelt gewesen sein. Bundespräsident Steinmeier hat die neuen Ministerinnen in den Ressorts Verkehr und Gesundheit sowie im Kanzleramt ernannt. Er überreichte die Urkunden an Steffen Bilger als neuer Verkehrsminister, an Carsten Linnemann als neuer Gesundheitsminister und an Nina Wagen, die das Amt der Chefin des Kanzleramts übernimmt. Die neuen Ressortchefs müssen jedoch noch im Bundestag vereidigt werden. Das wird jedoch erst Anfang September nach der parlamentarischen Sommerpause passieren. Das waren die M94.5 Nachrichten. Es ist 15:02 Uhr.

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1: Hallo und herzlich willkommen. Ich hoffe, ihr hattet alle einen guten Start in den Tag. Und falls nicht, kann er jetzt nur besser werden. Mein Name ist Lena und ich werde euch durch die nächste Stunde begleiten. Es geht um spannende Themen, mehr dazu gleich. Jetzt kommt erstmal U-Demo von Zero.

So, das war You Demo von Zero bei meiner Teststrecke von M94.5. Leute, kennt ihr... Leute, kennt ihr das? Jeden Abend nehme ich mir vor, früher ins Bett zu gehen und dann bleibe ich doch wieder bis 2 Uhr wach. Aber jetzt gibt's auch einen offiziellen Grund dafür, nämlich die dritte Staffel von Kaulitz und Kaulitz, die es seit Donnerstag auf Netflix zu sehen gibt. Was die Zwillinge dort aus Hollywood berichten, erfahrt ihr gleich.

Das war Thumb von Violet Grohl. Jetzt hört ihr was anderes. Ihr kennt doch bestimmt alle den Song Durch den Monsun, oder? Ich muss durch den Monsun, hinter die Welt, ans Ende der Zeit, bis kein Regen mehr fällt. Ja, der Song ist inzwischen über 20 Jahre alt. Sorry, wenn ihr euch jetzt alt fühlt, aber er stammt von Bill und Tom Kaulitz. Die sind bekannt geworden mit ihrer Band Tokyo Hotel. Inzwischen haben die beiden nicht nur einen erfolgreichen Podcast, sondern auch eine eigene Serie. Und seit Donnerstag ist die dritte Staffel von Kaulitz und Kaulitz auf Netflix zu sehen. Vor 16 Jahren sind die Zwillinge nach Los Angeles gezogen, um dem Hass und Druck der Öffentlichkeit in Deutschland zu entfliehen. Und seither leben sie in Saus und Braus im glamourösen Hollywood und zeigen tiefe Einblicke in ihr Privatleben. Manche bezeichnen ihre Serie als Reality-TV, aber sie hebt sich deutlich von anderen Trash-TV-Formaten ab. Tom nennt es lieber eine lebensnahe Dokumentation. In der dritten Staffel hat Bill damit zu kämpfen, sich von toxischen Boys fernzuhalten oder wie er es nennt, mit seinem Pimmel-Detox. Tom versucht ihm dabei zu helfen, gibt aber auch ordentlich Side-Eye bei Bills Männerauswahl. Der hat leicht reden, während er mit Heidi Klum verheiratet ist und friedselig Interviews mit ihr aus ihrer gemeinsamen Villa gibt. Außerdem gehen die Zwillinge zu einem Life-Coaching, um ihre brüderlichen Feindseligkeiten aus dem Weg zu räumen. Obwohl die Zwillinge oft aneinander geraten, sind sie unzertrennlich und zeigen auf, was damit einhergeht, gemeinsam in der Öffentlichkeit zu stehen. Von emotionalen Höhen, Tiefen, Freunden, Familie und Romanzen zeigen die beiden tiefe, menschliche Einblicke in ihren Alltag. Wenn ihr neugierig geworden seid, könnt ihr euch jetzt die Serie auf Netflix ansehen. 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

Das war Lenders in the Temple von Connor Oberst. Leider ein bisschen leiser am Anfang, sorry. Hier bei der Teststrecke von M94.5. So, und jetzt... Seid ihr ready für den witzigsten Witz der Welt? 2002 hat ein Team an der University of Hertfordshire in England sich zum Ziel gesetzt, den lustigsten Witz der Welt zu finden. Dafür wurde eine Website erschaffen, auf der Witze hochgeladen und von jedem und jeder bewertet werden können. Und der folgende Witz wurde dadurch als witzigster Witz der Welt gekürt. Zwei Jäger sind im Wald, als einer von beiden kollabiert. Er atmet nicht mehr und sein Blick ist starr. Der andere Jäger greift zu seinem Telefon und ruft den Notarzt. Mein Freund ist tot, was muss ich tun? Die Notrufzentrale antwortet, beruhigen Sie sich, ich kann Ihnen helfen. Vergewissern Sie sich zuerst, dass er auch wirklich tot ist. Stille am anderen Ende, dann hört man einen Schuss. Zurück am Telefon fragt der Jäger, gut und jetzt? Ja, also das war der Witz. Ich weiß jetzt nicht so ganz, was ich von dem Witz halte, aber Humor ist ja auch subjektiv. Vielleicht habe ich ja euch jetzt euren neuen Lieblingswitz erzählt und vielleicht kommt auch noch gleich euer neuer Lieblingssong hinterher. Jetzt kommt nämlich ganz oben von Young Pep, Kid Capri und Florida Juicy.

Das war Marie von Lovehead hier bei der Teststrecke von M94.5. Eine Sekunde. Ich brauche ganz kurz. So, da bin ich wieder. Hört man? Jetzt hört man was. Ey, sorry Leute, es ist eine Teststrecke, es ist halt so hier. Aber ich freue mich, euch jetzt von meinem Toxic Trait erzählen zu können. Nämlich, ich nehme mir immer vor, früh ins Bett zu gehen. Und es klappt halt nie, weil ich denke mir immer so, ja, eine Folge noch, nur noch ganz kurz auf TikTok abchecken, was da geht. Und dann ist es plötzlich 2:30, obwohl der Wecker dann morgens um 6.30 Uhr wieder klingelt. Ja, und ich weiß nicht, ob euch das bekannt vorkommt, aber das ist ein bekanntes Phänomen, wofür es auch einen Fachausdruck gibt, nämlich Revenge Bedtime Procrastination. Also das heißt, obwohl wir müde sind, möchten wir Rache an dem vollen Terminkalender nehmen. Und wann kann man das besser tun als nachts? Deswegen kommen jetzt hier ein paar Tipps, wie man Revenge Bedtime umgehen kann. Revenge Bedtime Procrastination, dass ihr auch alle den Begriff richtig könnt. Also als erstes kann es helfen, sich feste Schlafenszeiten zu setzen und diese möglichst auch einzuhalten. Außerdem hält auch das blaue Licht und die ständigen Reize von Bildschirm, egal ob beim Fernseher, Handy oder Computer, länger wach. Also es lohnt sich, 30 Minuten vor dem Schlafengehen von Bildschirmen fernzuhalten oder auch in eine Blaulichtfilterbrille zu investieren. Eine bessere Nighttime-Routine wäre zu lesen, Musik hören, meditieren oder auch Tagebuch schreiben, um Gedankenspiralen beim Einschlafen vorzubeugen. Und der vielleicht wichtigste Tipp, tagsüber bewusst kleine Pausen einbauen und zwischendurch auch mal Zeit für sich selbst einplanen. Weil wer das Gefühl hat, auch tagsüber Freizeit zu haben, muss sich nachts nicht mehr so viel zurückholen. Weil die nächste Folge von Kaulitz und Kaulitz läuft auch morgen noch, der Schlaf leider nicht. Also gönnt euch auch mal tagsüber eine Pause, zum Beispiel mit M94.5. Und jetzt kommt der nächste Song, nämlich Mindestens in 1000 Jahren von Frittenbude.

Das war mindestens in 1000 Jahren von Frittenbude. So, Leute, jetzt ist kurz vor 4 und das war's leider auch schon von mir und meiner Teststrecke. Vielen Dank, dass ihr alle eingeschaltet habt. Ich wünsche euch einen entspannten restlichen Tag und vergesst nicht zwischendrin mal eine kleine Pause einzubauen. Vielen Dank an die Redaktion für die Musikplanung und an Almeek für die Unterstützung im Studio. Und macht es alle gut und ich freue mich schon aufs nächste Mal. Und jetzt hört ihr noch Back of My Mind von Martin Luke Brown.

Waldbrandgefahr in Bayern, Stadt München will Wasserknappheit entgegenwirken und BMW will 8000 Stellen abbauen. Die M95.5 Nachrichten, heute im Studio Ella Butz, es ist 16 Uhr. In Bayern steigt die Waldbrandgefahr. Insgesamt melden 10. Alles gut. Insgesamt melden 10 bayerische Messstationen des Deutschen Wetterdienstes für morgen die höchste Gefahrenstufe. Unter anderem betroffen sind Augsburg und Nürnberg. In München wird nur die Stufe 4 von 5 erreicht. Trotzdem rät der Hilfsdienst Malteser, nicht im Wald zu rauchen, Zigarettenstummel wegzuwerfen oder keine offenen Feuer zu legen. Zudem soll ausschließlich auf offiziellen Parkplätzen geparkt werden, da auch ein heißer Auspuff einen trockenen Untergrund entzünden kann. Die Stadt München will Brunnen für die Wasserknappheit aufrüsten. Erst vor wenigen Wochen wurden viele Brunnen in der Landeshauptstadt wegen Wasserknappheit ausgestellt. Darunter war auch der berühmte Fischbrunnen am Marienplatz. Das Ganze soll jetzt jedoch kein Dauerzustand sein. Stattdessen will die Stadt die Brunnen technisch aufrüsten. In den kommenden 3 Jahren sollen neue Mess-, Steuerungs- und Regelungstechniken eingebaut werden, die bei der Wasserregulation helfen sollen. BMW will weltweit 8000 Stellen abbauen. Dafür soll unter anderem ein freiwilliges Abfindungsprogramm eingerichtet werden. Betroffen sind keine Stellen in der Produktion, sondern unter anderem in Verwaltung und Entwicklung. Am Vormittag wurden die MitarbeiterInnen informiert, eine offizielle Bestätigung von BMW steht jedoch noch aus. Der Münchner Automobilhersteller leidet wie andere Autobauer auch unter einem schwachen China-Geschäft und dem allgemeinen Strukturwandel der Branche. KI-Entwicklungsfirmen fordern einen Bremsmechanismus für KI. Das geht aus einem offenen Brief von unter anderem OpenAI, Meta und Google an die US-Regierung hervor. Mehr als 1000 Mitarbeitende haben sich dafür ausgesprochen. Sie fürchten, dass KI bald in der Lage sein könnte, sich selbst weiterzuentwickeln und dass ein Kontrollverlust daraus hervorgeht. Erst vor kurzem hatte eine KI von OpenAI sich bei einem Test verselbstverständigt und einen Hackerangriff auf die Firma Hugging Face gestartet. Das Bayerische Landeskriminalamt hat 2 mutmaßliche IS-Terroristen in Oberbayern und der Oberpfalz festgenommen. Der 28-jährige Iraker und der 46-jährige Syrer seien über eine interne IS-Mitgliederliste identifiziert worden, heißt es. Die beiden sollen sich spätestens 2016 der Terrororganisation Islamischer Staat angeschlossen haben und in Kämpfe im Irak und Syrien verwickelt worden sein. Das waren die M945 Nachrichten. Die Zeit ist 16:03 Uhr.

Ja, hallo Leute. Es hat jetzt schon mal sehr chaotisch angefangen, aber herzlich willkommen zu Hörbar. Ich bin Annik Vogel, es ist heute meine allererste Hörbar, deswegen habt bitte Nachsehen mit mir. Ich habe gerade die Nachrichten schon ziemlich tot gefahren, aber meine Kollegin Ella Butz hat das sehr gut aufgefangen. Ja, dafür kannst du dich selber jubeln. Ja, worum geht's heute? Wir haben spannende Themen. Ihr habt vielleicht schon auf Instagram gesehen, es geht heute um die besten Katzennamen. Es geht auch darum, dass München ja eine ganz besondere Partnerschaftsstadt hat, und zwar Cincinnati. Und wenn ihr all das erfahren wollt, dann müsst ihr wohl dranbleiben. Dranbleiben müsst ihr auch, weil wir super Musik haben, wie unter anderem den nächsten Song Drink Rain von Ice Age.

0: Drink Rain von Ice Age, ein sehr passender Name und passend auch die Hörbar in der, ja, auf M94.5. Ja, ihr habt ja vorhin schon gehört, wie ich gerade angeteasert habe, es geht gleich um Katzennamen. Ich bin persönlich, würde ich sagen, eher ein Hundetyp, aber wenn ihr lieber Katzen mögt und euch vielleicht noch fragt, wie ihr eure zukünftige Katze denn nennen sollt, dann müsst ihr jetzt dranbleiben. Gleich kommt nämlich eine kleine Abhilfe. Aber vorher kommt noch ein bisschen Musik der Stunde.
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0: Der Song Woman von der britischen Rapperin Lil Sims ist eine Ode an starke Frauen in ihrem Leben und auch generell. Sie singt ihn zusammen mit Cleo Soll. €6,90 kombiniert Elemente aus Rap, elektronischer Musik, Techno-Trash und jetzt passt auf New Wave, ein ganz schönes Mischmasch. Das Duo ist bekannt für provokante und gesellschaftskritische Texte mit feministischer Haltung. Aber vorher kommt noch Sommermärchen von Upsilon.

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April 2006.

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Ja, ne, Justus, halt mal dein Maul, wirklich. BWL Justus von 6,90 € hier in der. Oh Gott, ich kann mich nicht umgewöhnen. Hier in der Hörbar auf M94.5. Wir haben ja echt viele bekannte Künstler hier in München, aber auch einige Künstlerinnen. Und weil auch diese die Münchner Kunstgeschichte enorm mitgestaltet haben, stelle ich euch jetzt eine davon vor.

Also Setting, stellt euch vor, ihr sitzt auf einer Blumenwiese, es weht ein warmer Sommerwind und der Duft nach frisch gemähtem Gras und Blumen liegt in der Luft. So fühlt sich für mich Maria Frank Marx Gemälde Zwei Kinder zwischen Blumen an. Jeder, der oder die hier wohnt und sich schon mal mit Kunstgeschichte beschäftigt hat, kennt vermutlich ihren Mann, Franz Marx. Aber nur die wenigsten wissen, dass sie selbst Teil der Künstlergruppe des Blauen Reiters war. Maria Frank Marx fertigte Malereien und Textilkunst an. In ihren Bildern befasste sich die Künstlerin mit Kinderwelten, der Natur und dem häuslichen Alltag. Typisch expressionistisch steht bei ihr die Farbe und vereinfachte Darstellung im Vordergrund. Nachdem 1916 Franz Marx verstarb, war Maria Frank Marx außerdem für den Nachlass ihres Mannes verantwortlich. So hat sie maßgeblich das Bild beeinflusst, das wir heute von Franz Marx und dem Blauen Reiter haben. Anlässlich ihres 150. Geburtstags gibt es im Franz-Marx-Museum in Kochel am See eine Ausstellung. So habt ihr die Chance, ihre Gemälde noch bis zum 27. September 2026 selbst anzusehen.

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0: Waldbrandgefahr in Bayern, Stadt München will Wasserknappheit entgegenwirken und BMW will 8000 Stellen abbauen.
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0: Ella Butz, es ist 17 Uhr. In Bayern steigt die Waldbrandgefahr. Insgesamt melden 10 bayerische Messstationen des Deutschen Wetterdienstes für morgen die höchste Gefahrenstufe. Unter anderem betroffen sind Augsburg und Nürnberg. In München wird nur die Stufe 4 von 5 erreicht. Trotzdem rät der Hilfsdienst Malteser, nicht im Wald zu rauchen, Zigarettenstummel wegzuwerfen und keine offenen Feuer zu legen. Zudem soll ausschließlich auf offiziellen Parkplätzen geparkt werden, da auch ein heißer Auspuff einen trockenen Untergrund entzünden kann. Die Stadt München will Brunnen für die Wasserknappheit aufrüsten. Erst vor wenigen Wochen wurden viele Brunnen in der Landeshauptstadt wegen Wasserknappheit ausgestellt. Darunter auch der berühmte Fischbrunnen auf dem Marienplatz. Das Ganze soll jedoch kein Dauerzustand sein. Stattdessen will die Stadt die Brunnen technisch ausrüsten. In den kommenden 3 Jahren sollen neue Mess-, Steuerungs- und Regelungstechniken eingebaut werden, die bei der Wasserregulation helfen sollen. BMW will weltweit 8000 Stellen abbauen. Dafür soll unter anderem ein freiwilliges Abfindungsprogramm eingerichtet werden. Betroffen sind keine Stellen in der Produktion, sondern unter anderem in Verwaltung und Entwicklung. Am Vormittag wurden die MitarbeiterInnen informiert. Eine offizielle Bestätigung von BMW steht jedoch noch aus. Münchens Altbürgermeister Dieter Reiter feiert einen juristischen Erfolg. Die Regierung von Oberbayern hat das Disziplinarverfahren gegen ihn eingestellt, trotz Pflichtverstößen bei bezahlten Nebenämtern beim FC Bayern. Es läge kein schwerwiegender Fall vor, heißt es. Allein als Mitglied des Verwaltungsrats kassierte Reiter ohne Genehmigung 90.000 Euro. Nach Bekanntwerden ging die Bürgermeisterwahl für ihn verloren. Das Bayerische Landeskriminalamt hat 2 mutmaßliche IS-Terroristen in Oberbayern und der Oberpfalz festgenommen. Der 28-jährige Iraker und der 46-jährige Syrer seien über eine interne IS-Mitgliederliste identifiziert worden, heißt es. Die beiden sollen sich spätestens 2016 der Terrororganisation Islamischer Staat angeschlossen haben und in Kämpfe im Irak und in Syrien verwickelt gewesen sein. Das waren die M94.5 Nachrichten. Die Zeit, es ist 17.02 Uhr.
2: Ja, an dieser Stelle sollte eigentlich der Opener für die Hörer kommen. Aber er war anscheinend nicht drin und mein Cursor ist tatsächlich festgefroren. Also ich kann hier gar nichts. Oh, jetzt kann ich was machen. Jetzt ist er wieder festgefroren. Ja, herzlich willkommen bei der Hörer.
0: Das ist die Technik. Die schwitzt genauso wie wir und macht langsam schlapp.
2: Ich wollte tatsächlich auch jetzt euch ein bisschen was über die Hitze hier erzählen. Also es ist wirklich gefühlt 50 Grad hier drin. Und wir haben eine Klimaanlage, die man aber leider immer ausmachen muss, wenn wir on air sind, weil man sie sonst unfassbar laut hört. Aber was ich nicht wusste über Klimaanlage und Ventilator, ich wusste nicht, dass das da wirklich einen Unterschied zwischen gibt. Also in der Wirkung, und zwar hat mir das einer von unseren Redakteuren vorhin erzählt, ein Ventilator kühlt nur die Haut, aber nicht den Raum und dann eine Klimaanlage den Raum.
0: Oh wow.
2: Wusstest du das?
0: Das wusste ich nicht, aber es ergibt irgendwo auch Sinn.
2: Es macht total Sinn, aber ich habe da noch nie drüber nachgedacht, dass das so einen Unterschied macht.
0: Ha, da haben wir wieder was gelernt.
2: Auf jeden Fall. Ich hoffe, mein Cursor lernt auch gleich was. Und zwar, dass er ja funktionieren soll. Hier kommt jetzt gleich ein Song. Wir wissen nicht welcher. Wir werden uns alle überraschen lassen. Viel Spaß dabei.

0: Ja, ich bin heilfroh, dass ich den vorher nicht ankündigen musste. Ich hätte keine Ahnung gehabt, wie man den ausspricht, aber jetzt weiß ich. Shutka Uklubu von Mimi Mercedes habt ihr gerade gehört in der Hörbar auf M94.5. Ja, ich bin gerade selber sehr davon betroffen, und zwar vom Imposter-Syndrom. Man kennt es ja immer, man wird in eine neue Situation reingeschmissen und denkt gleich, ah ja, ich gehöre einfach nicht hin. Aber das Dumme ist ja, uns geht allen das so und wir lernen aber nicht daraus, dass das eigentlich was ganz Normales ist und uns eigentlich selber sabotiert. Falls ihr mehr über das Imposter-Syndrom erfahren wollt und wie man es vielleicht auch behindern, lösen kann, dann bleibt dran. Das kommt nämlich gleich in der Hörbar. Aber erstmal kommt die Musik für die Stunde.
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0: Ja, ich habe meinen Computer vergessen, einen Moment.

0: Jetzt habe ich ihn. Der Schlagzeuger Jackson Katz war schon Teil von mehreren Bands, hat aber jetzt sein erstes Solo-Projekt namens Brutus der Siebte gestartet. Der Song Ash Wednesday ist ein Teil davon.
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0: Aber erstmal kommt jetzt ein Song, der alle Twister-Liebende sehr begeistern wird, und zwar Twister Ella von Wright.

0: Ganz entspannt. Cycle von Pie Corner Audio und Annie Bell hier in der Hörbar auf M94.5. Sei bescheiden und gib nicht an, wird uns von klein auf beigebracht. Schnell reden wir in unserer Bescheidenheit unsere Erfolge klein und wischen Lob mit einer Hand zur Seite. Doch was, wenn unsere Bescheidenheit einem verzerrten Selbstbild entspringt? Unsere Redakteurin Alia hat sich dem Phänomen des Imposter-Syndroms mal näher gewidmet.
1: Oh Gott, was ist, wenn meine Professorin oder irgendwer checkt, dass ich gar nicht so genial bin, wie sie denkt?
0: Das ist Ulrike Feder. Sie arbeitet hauptamtlich bei arbeiterkind.de, einer Community, die ErstakademikerInnen vom Studienbeginn bis in den Berufseinstieg begleitet. Das, was sie beschreibt, heißt Imposter-Syndrom oder Imposter-Selbstkonzept. Julia Seminet, Leiterin der psychotherapeutischen und psychosozialen Beratungsstelle des Studierendenwerks München-Oberbayern, fasst das Phänomen so zusammen.
2: Letztendlich beschreibt es die Unfähigkeit, Erfolg den eigenen Fähigkeiten zuzuschreiben.
0: Bei Betroffenen liegt eine Differenz zwischen ihrer Selbstwahrnehmung und den objektiven Fakten vor. Und sie haben Angst, dass ihre Hochstapelei eines Tages auffliegt. Aktuell ist das Imposter-Syndrom keine anerkannte Krankheit, da es erstens noch nicht genügend Forschung dazu gibt und es zweitens eher den kognitiven Verzerrungen als den Krankheiten zugeordnet wird. Ulrike Feder erzählt auch, dass in der Community der Arbeiterkinder fast alle eine Art dieses Selbstbildes mit sich herumtragen. Das stimmt auch mit dem Minderheiteneffekt überein, der über verschiedene Studien hinweg stabil ist. Demnach sind es unter Studierenden besonders ErstakademikerInnen, Menschen mit Diskriminierungserfahrung oder auch Frauen in MINT-Fächern, die vom Imposter-Selbstkonzept betroffen sind. Auch Personen, die viel grübeln, sehr kritisch mit sich oder introvertierter sind, neigen eher zum Imposter-Selbstkonzept. Isolation und Einsamkeit können dann die Selbstzweifel noch verstärken. Und auch sogenannte Familieneffekte spielen eine Rolle.
2: Wenn ich zum Beispiel aus einem Elternhaus komme, wo ein hohes Maß an elterlicher Überbehütung da ist und Eltern, die tendenziell eine höhere Kontrolle ausüben, also nachfragen, wo bist du jetzt gewesen, was hast du jetzt gemacht?
0: Personen mit Imposter-Syndrom ergreifen weniger Chancen in neuen Bereichen, wie zum Beispiel Hilfskraftstellen an der Uni. Oder sie halsen sich in bekanntem Milieu extra viel Arbeit auf, um sich selber etwas zu beweisen. Die verzerrte Interpretation der eigenen Leistung wird zu einem Teufelskreis, unter dem die Betroffenen leiden. Um aus diesem Kreis auszubrechen, besonders wenn man sich immer mehr Arbeit aufbürdet, rät Ulrike Feder.
1: Mit sich selbst mal in Kontakt gehen und radikal ehrlich mit sich zu sein. Will ich das wirklich? Und dann auch den Mut zu haben, auszusteigen aus dieser Kette.
0: Auch reden kann helfen, sich der Angst zu stellen. Denn schnell wird klar, dass es vielen ähnlich geht. Julia Seminet rät auch, die Befürchtung, mit den vermeintlich geringeren Fähigkeiten aufzufliegen, mal bis ans Ende durchzudenken.
2: Was wäre denn wirklich so schlimm, wenn die anderen mich so sehen, wie ich wirklich bin? Was ist dann das Schlimmste, was mir passieren kann?
0: Letztendlich gibt unsere Selbstwahrnehmung im Imposter-Selbstkonzept nicht die Wirklichkeit wieder, sondern nur unsere Interpretation von ihr. Also das nächste Mal, wenn ihr eine gute Note oder ein Kompliment für eure Arbeit bekommt, wischt es nicht weg und sucht keine Ausreden, sondern klopft euch einmal ganz doll auf die Schulter, denn ihr habt das geschafft.

0: Animal Dinda mit Whatever You Want hier in der Hörbar auf M94.5. Und ich bin jetzt gar nicht mehr ich bin jetzt gar nicht mehr alleine. Ja, die Hitze setzt mir echt zu, weil im Studio ist es gerade schon extremst warm. Ich würde geschätzt 100 Grad mindestens sagen. Und in so einigen Wohnungen mit Sicherheit auch. Ich habe jetzt aber meine Kollegin Helena im Studio und sie hat Lifehacks für euch dabei, mit denen ihr eure Wohnungen hoffentlich ein bisschen kühler bekommt. Hallo Helena.
1: Hi. Ja, also meine Wohnung hat auch schon gut die 30 Grad geknackt. Und was bei mir wirklich am besten funktioniert, ist, so eine Schüssel mit Eiswürfeln vor den Ventilator zu stellen. Das macht schon jedes Mal ein paar Grad aus.
0: Krass, weil dann die Luft, die der Ventilator verteilt, dann auch tatsächlich kühl ist, oder?
1: Ja, und Eis nimmt beim Schmelzen ja auch Energie auf und entzieht dann der Umgebung Wärme.
0: Voll guter Tipp. Ja, ich sehe gerade auch auf Instagram immer Leute, die so Rettungsdecken vor ihre Fenster hängen. Das soll auch so ein Tipp sein.
1: Ja, die Folie reflektiert ziemlich gut und schafft dadurch Schatten in der Wohnung. Dafür muss aber die silberne Seite nach außen oder man verwendet Alufolie. Passt da aber echt auf, beides sollte man nie auf die Innenseite des Fensters und auch nicht zu dicht ans Glas kleben, sonst kann durch Hitzestau das Fenster reißen.
0: Verstehe, also auf jeden Fall vorsichtig sein und lieber noch was dazwischen machen.
1: Ja, und ansonsten morgens und abends natürlich gut lüften. Am besten auch die Schränke, weil die können Hitzespeicher sein.
0: Okay, das habe ich ja noch nie gehört. Teppiche habe ich aber mal gehört. Die speichern doch auch Wärme und deswegen soll man eben sie im Sommer auch besser wegräumen, oder?
1: Ja, auf jeden Fall. Und die Elektrogeräte am besten auch gleich. Dann wird es hoffentlich endlich kühler.
0: Das wäre natürlich toll. Alle unsere Tipps findet ihr zusammengefasst nochmal auf unserem Instagram-Kanal @m945_München. Schaut da auf jeden Fall mal vorbei. Vielen Dank, Helena. Das war ein super Studiogespräch und als nächstes kommt ein super Song und zwar Boys in Blue von Nia Archives.

0: Working for Vacation von Chibo Matto oder Chibo Matto oder so, hier in der Hörbar auf M94.5. Ich bin jetzt tatsächlich nicht mehr alleine. Ich habe hier sowohl am Mikro noch eine wunderbare Person stehen, sowie ganz viele wunderbare Personen hier um mich herum. Was geht
1: ab? Hallo. Ja, und was du,

0: hast ganz überrascht ausgesehen. Hast du nicht mitgerechnet, bestimmt.
1: Ja, nee, total.
0: Ja. Die jeden Tag M945 hören, kennen das Prozedere vielleicht schon, weil wir es gestern schon mal hatten und auch jetzt langsam öfters haben werden, weil nämlich Ende von Semesterzeit ist auch Umschwungzeit. Das heißt, wir müssen von ganz, ganz vielen tollen Leuten Tschüss sagen, Abschied nehmen. Und eine dieser tollen Leute ist Anik, die heute an ihrem letzten Tag nicht nur ihren eigentlichen Job gewuppt hat, sondern auch noch eine Hörbar hingelegen hat, ihre allererste. Also das verdient einen Applaus.
1: Danke. Ich hoffe, ich habe den Job ehrenvoll erfüllt.
0: Ja, safe. Und genau, diese ganzen Leute, nicht nur die hier im Studio stehen, sondern auch ganz viel mehr, haben ein paar nette Worte für dich übrig gehabt. Und ich würde sagen, du darfst ihn selber abschießen, den Beitrag.
1: Soll ich Olivenöl-Beitrag final einmal abschießen?
0: Ja, wir versuchen das immer so minimal zu verstecken. Ja. So
1: dann, here we go.
2: Hi, Anik.
3: Hallo, Anik. Hallo, liebe Anik. Hallo, Anik. Hallo, Anik.
0: Hallo, Anik.
3: Hallo, liebe Anik.
2: Liebe Anik.
4: Ey, yo, Anik, du coole Sacke.
0: Hallo, Anik.
3: Hey, Anik.
2: Ich glaube, du warst ein Top-RVD und hast mich sehr gut vertreten und warst eine Top-Nachfolgerin.
0: Ich musste dich deutlich weniger suchen als den Finn.
3: Ich werde dich beim Sender sehr vermissen. Es war wirklich schön, als ich angefangen habe, dort ein bekanntes Gesicht aus der Uni zu sehen.
0: Auch total cool, dass du dann auch RVD geworden bist, mich bei meiner ersten Teststrecke begleitet hast, was auch eine super Experience war natürlich. Ich bin sehr begeistert, wie du in deiner RVD-Zeit, was du alles dazugelernt hast und was du alles gemacht hast. Und auch mit welchem Spaß du das gemacht hast.
1: Ich fand es auch immer sehr schön, mit dir zu quatschen vor den Nachrichten oder vor der Sendung oder auch einfach so.
5: War richtig cool, mit dir über Fußball und Basketball und insgesamt die neuesten Sportnews zu reden.
4: Und auch wenn wir uns nicht so lange gekannt haben, bin ich sehr, sehr froh, dass wir uns kennengelernt haben und dass ich meine Freshie-Ausbildung bei dir unter anderem mit starten durfte.
6: Ich fand es immer total angenehm mit dir als RVD, weil du hast immer total entspannt alle Fragen beantwortet, die man so als Freshie hat.
3: Ich fand, du warst immer total so ein Ruhepol. Ich habe noch nie mitbekommen, dass du dich über irgendwas aufgeregt hast, dass du von irgendwem genervt warst. Du warst einfach immer sehr, sehr entspannt in der Zusammenarbeit und das war wirklich super von dir. Vielen Dank für deinen Rat und deine Hilfe. Ich konnte immer mit dir sprechen, wenn ich ein Problem hatte und du hast mir immer geholfen.
7: Ich habe auf jeden Fall immer gern die Leute genervt, die bei dir Teststrecke hatten.
0: Man hat von dir immer irgendwie ein Grinsen gekriegt und gemerkt, dass du gerne das tust, was du tust.
8: Ich fand, wir hatten immer sehr viel Spaß, vor allem bei den Top 7. Das war immer richtig cool, du hast auch richtig, richtig gute Vorschläge immer gebracht.
0: Ich wollte mich mal bei dir bedanken, dass du mich so gut eingelernt hast. Es ist mir auf jeden Fall eine Ehre, dass ich jetzt deine Nachfolgerin werden darf.
3: Du hattest es immer voll im Griff und voll den Durchblick und bist einfach eine super liebe, humorvolle Person.
9: Wenn ich einen Lieblingsmoment mir aussuchen müsste in deiner RVD-Karriere, dann war es auf jeden Fall, als die Klimaanlage dich so sehr beim Nachrichtenlesen zum Lachen gebracht hat, dass du es auch in den Giftschrank geschafft hast.
7: Und sonst wünsche ich dir alles Gute.
8: Bis dann, ciao.
9: Ich wünsche dir alles, alles Gute.
3: Man sieht sich bestimmt irgendwann mal wieder.
9: Du bist ja hoffentlich nicht aus der Welt, sodass wir dich hoffentlich, ja wie gesagt, noch viel, viel weiter sehen können.
3: Bis dann.
5: Ich wünsche dir einfach alles, alles Gute für den Weg, der vor dir liegt.
0: Ich hoffe doch, du hast sehr viel Spaß, glaube in deinem Praktikum jetzt und auch weiterhin bei allem, was du machst.
4: Drück dich ganz, ganz fest.
6: Und alles Gute für die nächste Zeit.
3: Du wirst uns definitiv fehlen.
0: Alles Gute
9: und mach's gut. Tschüssi.
2: Ciao.
1: Boah, ich glaube, wenn ich jetzt nicht so verschützt wäre, würde ich unfassbar. Oh, das war voll süß. Danke, Leute. Danke, danke.
0: Ja, du hast es auf jeden Fall dir wohl verdient. Also,
1: das freut mich.
0: Ich finde es immer noch so ultra schade, wie kurz du nur da warst.
1: Ich finde es auch unfassbar schade. Es war ein doofer Zeitpunkt. Aber vielleicht mache ich ja mein Comeback als RVD.
0: Ja, oder als Zaubermod.
1: Das auf jeden Fall.
0: Ich zähle drauf. Ja, dann bleibt eigentlich nur einmal im Chor zu sagen, tschüss Anik.
10: Tschüss Anik.
1: Tschüss an alle. Ich werde euch vermissen. Ja, und wir gehen jetzt gleich weiter mit einem Song, den ich nicht kenne, aber der bestimmt super toll ist. Und zwar M-Track von Los Retros.

0: Ich schwöre, ich habe den nicht reingepackt, absichtlich. Aber der hat ja mega gepasst. M-Track von Los Retros bei der Hörbar auf M94.5. Ich muss leider sagen, es ist auch schon wieder vorbei. Nicht mit mir, Gott sei Dank, komplett, aber mit der Hörbar für heute. Es hat mir total viel Spaß gemacht, meine allererste Hörbar. Ich hoffe, ich konnte euch ein bisschen gut durch die Sendung führen. Und dass ihr meine Fehler ganz doll vergesst, ganz schnell meine Fahrfehler. Aber bevor ich mich komplett verabschiede, muss ich mich noch bei ein paar wunderbaren Leuten bedanken. Das wären einmal Cat Gunther Reveal, Caitlin Bishop, Clara Absmeier, Alia Yagichi und Helena Haubner, die die Sendung und die Beiträge heute geschmissen haben. Dann vielen Dank an die Musikplanung, das war Noah Galusic. Vielen Dank auch an die Senderleitung, Ella Butz. Auch vielen Dank an sie, dass sie meine Nachrichten vorgelesen hat. Und tatsächlich für die Unterstützung im Studio darf ich mir selber danken und natürlich auch für die Moderation. Und ich danke euch, liebe Zuhörerinnen und Zuhörer, dass ihr mir heute zugehört habt und wünsche euch noch einen wunderbaren Tag.
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0: Stadt München will Wasserknappheit entgegenwirken und BMW will 8000 Stellen abbauen.
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0: Philipp von Braun, es ist 18 Uhr. In Bayern steigt die Waldbrandgefahr. Insgesamt melden 10 bayerische Messstationen des Deutschen Wetterdienst für morgen die höchste Gefahrenstufe. Unter anderem betroffen sind Augsburg und Nürnberg. In München wird nur die Stufe 4 von 5 erreicht. Trotzdem rät der Hilfsdienst Malteser, nicht im Wald zu rauchen, Zigarettenstummel wegzuwerfen oder offene Feuer zu legen. Zudem soll ausschließlich auf offiziellen Parkplätzen geparkt werden, da auch ein heißer Auspuff einen trockenen Untergrund entzünden kann. Die Stadt München will Brunnen für die Wasserknappheit aufrüsten. Erst vor wenigen Wochen wurden viele Brunnen in der Landeshauptstadt wegen Wasserknappheit ausgestellt. Darunter war auch der berühmte Fischbrunnen auf dem Marienplatz. Das Ganze soll jedoch kein Dauerzustand sein. Stattdessen will die Stadt die Brunnen technisch ausrüsten. In den kommenden 3 Jahren sollen neue Mess-, Steuerungs- und Regelungstechniken eingebaut werden, die bei der Wasserregulation helfen sollen. BMW will weltweit 8000 Stellen abbauen. Dafür soll unter anderem ein freiwilliges Abfindungsprogramm eingerichtet werden. Betroffen sind keine Stellen in der Produktion, sondern unter anderem in Verwaltung und Entwicklung. Am Vormittag wurden die MitarbeiterInnen informiert. Eine offizielle Bestätigung von BMW steht jedoch noch aus. Der Münchner Automobilhersteller leidet wie andere Autobauer auch unter einem schwachen China-Geschäft und dem allgemeinen Strukturwandel der Branche. Münchens Altbürgermeister Dieter Reiter feiert einen juristischen Erfolg. Die Regierung von Oberbayern hat das Disziplinarverfahren gegen ihn eingestellt, trotz Pflichtverstößen bei bezahlten Nebenämtern beim FC Bayern. Es läge kein schwerwiegender Fall vor, heißt es. Allein als Mitglied des Verwaltungsrats kassierte Reiter ohne Genehmigung 90.000 Euro. Nach Bekanntwerden ging die Bürgermeisterwahl für ihn verloren. Das Bayerische Landeskriminalamt hat 2 mutmaßliche IS-Terroristen in Oberbayern und der Oberpfalz festgenommen. Der 28-jährige Iraker und der 46-jährige Syrer seien über eine interne IS-Mitgliederliste identifiziert worden, heißt es. Die beiden sollen sich spätestens 2016 der Terrororganisation Islamischer Staat angeschlossen haben und in Kämpfe im Irak und Syrien verwickelt gewesen sein. Das waren die M495 Nachrichten. Es ist 18.02 Uhr.
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2: Ja, hallihallo und herzlich willkommen zu Sekt Mate. Jetzt könnt ihr gleich live miterleben. Wir haben nämlich ein bisschen umdisponiert. Sekt Mate ist ja normalerweise am Samstagmittag. Jetzt machen wir es aber mal am Mittwochabend. Das heißt, jetzt in Abwechslung wöchentlich mit der Filmfabrik. Das war auch gerade der Fehler, weil der Filmfabrik-Opener noch drin war, den ich natürlich jetzt nicht spielen wollte. Passiert mal. Naja, das wird bestimmt in den nächsten Wochen noch smoother. Wir starten trotzdem gleich mit ein bisschen Musik rein. Ich kann euch schon mal einen Vorgeschmack geben. Es ist zwar ja gerade die Sommerpause der Theater, heißt aber nicht, dass kulturell in München nichts abgeht. Wir haben ein paar Ausstellungen für euch mitgebracht. Wir beschäftigen uns mit der Unterhose von Superman. Bleibt einfach dran und bleibt gespannt. Das ist I Love You von Woodkid hier in Sekt Mate.

0: Das war Forget Me Now hier in Sekt Mate mit mir, Ella Butz. Ja, und jetzt gerade im Sommer ist eine wirklich wichtige Lebensader Münchens der Eisbach. Es können wahrscheinlich ziemlich viele MünchnerInnen Geschichten über ihn erzählen, ob sie schon im Eisbach gebadet haben, gesurft oder auch nur beim Picknick die Füße reingehängt haben. In der Ausstellung Eisbach Treasures im Haus der Kunst, also quasi in Hörweite vom Eisbach, kommt jetzt mal der Bach zur Sprache und erzählt die Geschichten der Badenden, SurferInnen und Spazierenden durch all die Gegenstände, die sie im Eisbach zurückgelassen haben. Und unsere Redakteurin, meine Kollegin Megan, die war dort und hat sich das angeschaut. Die habe ich jetzt im Studio. Hi Megan.
1: Hallo Ella.
0: Ja, was hast du denn da für Schätze gesehen?
1: Ja, also wie du ja schon gesagt hast, stellt Eisbach Treasures Gegenstände aus, die sich über Jahre im Bach gesammelt haben. Und gefunden hat sie Tao Schirmacher. Er ist Europameister im Flusssurfen und hat dementsprechend viel Zeit am Eisbach verbracht. Er ist aber auch Taucher und hat 2008 angefangen, verlorene Gegenstände aus dem Eisbach hochzutauchen und zu sammeln.
0: Ja, richtig spannend. Man ahnt ja gar nicht, dass das so eine richtige Schatzgrube unter all dem Wert versteckt ist. Ja, jetzt sind diese Schätze eben im Haus der Kunst zu sehen. Und wie kann man sich das denn vorstellen? Also liegen da einfach dann total viele veralkte Ohrringe oder sowas rum?
1: Oh, das ist viel mehr als nur so Ohrringe oder Schmuck. Da ist wirklich fast alles dabei. Von erschreckend vielen ins Wasser geschmissenen Vapes über alte Kameras bis zu einem alten Milcheimer. Also die Sachen sind auch in solchen vergitterten Kisten ausgestellt, die ein bisschen wie Hummerfallen aussehen. Da gab es dann zum Beispiel eine Kiste voller kaputter Handys und zwei, die randvoll mit Sonnenbrillen waren.
0: Okay, ist ja schon verrückt, was dann die Leute so alles da reinschmeißen und verlieren. Ja, vor allem also eine Kiste mit verlorenen Handys. Da kann man sich ja richtig vorstellen, wie viel Ärger das über die Jahre den Leuten gebracht hat. Was hat dich denn am meisten überrascht dort?
1: Das ist schwierig, da war schon echt viel wildes Zeug dabei. In einer Kiste waren 8 Schusswaffen in verschiedenen Größen und Patronenhülsen. Die sahen aber alle aus, als wären sie schon eine ganze Weile im Wasser gelegen. Ich glaube, das Witzigste war für mich ein Handstaubsauger, einfach weil ich mir nicht vorstellen kann, wie der da hingekommen ist. Und ein kompletter Laptop, und zwar so ein ThinkPad, wie man es halt oft als Arbeitslaptop hat. Vielleicht hat sich da jemand ein bisschen zu sehr über die Kündigung gefreut und das gute Stück erstmal in den Eisbach geschmissen.
0: Ja, da kann man auf jeden Fall richtig gut spekulieren, wie die Sachen da reingekommen sind. Gab es denn irgendein Bild, was sich aus dem Ganzen so für dich zusammengesetzt hat, so vom Leben rund um den Eisbach?
1: Also die Leute haben definitiv viel Spaß am Eisbachufer. Da gab es nämlich nicht nur 3 leere Champagnerflaschen und einen ganzen Haufen Grinder für Gras, sondern auch ein paar rosa Handschellen und einen Vibrator. Also wow. Ja, aber Spaß beiseite. Ich fand das Schöne an der Ausstellung gerade, dass jedes Objekt so ein bisschen seine eigene Geschichte erzählt und die nicht alle unbedingt zu einem größeren Bild gehören. Und bei jedem Stück fragt man sich, wurde das verloren oder hat sich jemand vielleicht absichtlich davon trennen wollen? Zum Beispiel war da ein altes Foto von einem Paar aus den 40ern oder 50ern. Vielleicht gab es da eine Trennung oder das Bild wurde so als Akt der Trauer nach einem Todesfall ins Wasser geworfen. Also man kann es nicht sagen, aber vielleicht ist es auch einfach nur aus dem Geldbeutel gerutscht. Ich finde es toll, wie man da auf Spurensuche geführt wurde.
0: Also es klingt wirklich auch sehr inspirierend. Da kann man sehr gut mit seinen FreundInnen drin quatschen und mal zusammen spekulieren. Das Haus der Kunst, das beschreibt die Ausstellung auch als Gedächtnis der Stadt und passenderweise wird sie auch im Archivsaal des Museums ausgestellt. Also wenn euch dieses ganz besondere Archiv des Münchner Stadtlebens interessiert, dann könnt ihr noch bis zum 7.2., also nächsten Februar, im Haus der Kunst Tao Schirmachers Schätze aus dem Eisbach bewundern. Danke, Megan.
1: Danke dir.
0: Bewundern können jetzt auch den nächsten Song. Da geht's um den ehrlichsten Mensch, den ich kenne, beziehungsweise den Helmut und Smooth kennt.

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0: Das war God's Left von Pussy Riot. Und das, was ihr hier im Hintergrund hört, ist die Klimaanlage. Weil selbst um 7:30 durch ist es hier im Studio bei M495 immer noch eine pure Hitze. Ihr hört übrigens Zack Marte und ich bin Diella Butz. Hallihallo. Ja, und wir reden jetzt über Superhelden. Die sind nämlich mittlerweile meiner Meinung nach teilweise bissel cringe. Vor allem die Kostüme, die sind ja immer etwas, naja, vor allem so in den älteren Comics. Stellt euch jetzt mal Superman vor. In einem hautengen Anzug und mit dieser komischen Unterhose. Wirklich einfach eine Modesünde. Mein Kollege Ryan, der hat sich aber mal schlau gemacht, warum es diese Unterhose gibt und warum sie vielleicht doch zu Superman dazugehört.
1: Ein hautenger blauer Anzug mit Logo auf der Brust und das Cape auf dem Rücken. Und natürlich die Unterhose über dem Anzug. Das ist das Bild, das wir im Kopf haben, wenn wir an Superman denken. Doch seit geraumer Zeit wird ein Aspekt immer wieder weggelassen. Die Unterhose. Und das ist auch nicht ganz unkontrovers. Denn die einen sagen, es gehört maßgeblich zum Charakter. Und die anderen finden, um ehrlich zu sein, das Ganze einfach etwas cringe. Und da stellt sich die Frage, Superman mit oder ohne Unterhose? Um die Frage zu klären, sollten wir uns erstmal anschauen, woher die Unterhose überhaupt eigentlich kommt. Die Antwort von den Strongmen. Superman und damit auch alle Superhelden sind maßgeblich von ihrem Look inspiriert, mit den hautengen Anzügen und mit der Unterhose über dem Anzug. Die trägt nämlich den liebevollen Namen Engelslip. Mit diesem Look sollte das Image der Strongmen auf den Mann aus Stahl übertragen werden, stark und heldenhaft. So, aber warum diskutieren wir jetzt speziell über die Unterhose? Kann es nicht einfach sein, dass sie einfach aus dem Zeitgeist gefallen ist? Und ja, das ist auch irgendwie so, denn fast kein Held, außer der letzte Sohn Kryptons, der ursprünglich die Hose getragen hat, trägt sie aktuell noch in Film und Comics. So, Superman ist jetzt aber nicht irgendein Held, er ist der Prototyp-Held. Er soll der Beste von uns allen sein. Und dort beginnt auch schon das erste Argument für die Unterhose. Wenn Superman diese aufgibt, wird der Status quo der Superhelden geändert. Und wie der sich ändert, sagt viel darüber aus, wie man den Mann aus Stahl wahrnimmt. Düstere und edgiere Geschichten haben die Tendenz, die Unterhose wegzulassen und hoffnungsvollere Geschichten haben die Tendenz, sie einzubeziehen. Denn die Unterhose vermittelt nicht nur die Ikonografie der Superhelden, sondern macht Superman auch ansprechbarer und weniger Distanz. Zu dem Helden, von dem du wirklich gerettet werden willst. Die Abwesenheit der Unterhose macht ihn distanzer und mehr gottartig. Und dieses Gottartige ist zwar auch ein wichtiger Aspekt von Superman, für Fans des Slips steht aber immer Supermans ansprechbare und gute Natur im Vordergrund. Als Fazit, die Diskussion um die Unterhose ist keine rein ästhetische Diskussion, sondern eine um Ikonografie und Wahrnehmung.
0: Ja, und in den aktuellen Comics trägt Superman, trägt er die Unterhose. Also die Comics, die sind also aktuell wirklich Team Unterhose und ich finde mit der Erklärung, ja, da kann man schon sagen, das ist auch okay. Auch okay ist der nächste Song, das ist Smothering Gray von Vertigo hier bei Sekt Marte auf M495.

0: Ja, das war Delta Sun Bottleneck Stomp. Habt ihr auch aufgestampft derweil? Ich ein bisschen mit dem Vibe. Das ist immer noch Sagmatet, was ihr da hört, auf M94.5 mit mir, Ella Butz, als Moderatorin. Hallihallo. Ja, und jetzt habe ich eine Frage an euch. Geht ihr eigentlich gerne in die Oper? Ich persönlich sehr gerne. Aber egal, ob die Antwort ja oder nein lautet, hat meine Kollegin Megan eine ganz schön tolle Empfehlung für euch. Die Pasinger Fabrik, die zeigt gerade die Operette Die Czardasch-Fürstin. Und ich habe gehört, dass die sowohl für Opernfans als auch Opernneulinge klasse sein soll. Hier bei mir im Studio ist jetzt Megan auch direkt. Hallo.
1: Hallo nochmal, Ella.
0: Ja, first things first, worum geht's denn in der Czardasch-Fürstin?
1: Also, die Czardasch-Fürstin erzählt die Geschichte der ungarischen Varieté-Sängerin Silva Varescu, die in Amerika Karriere machen will. Ihr Verehrer, der Wiener Fürstensohn Edwin Lippert-Weilersheim, möchte das verhindern und will sie heiraten. Aber blöd nur, dass seine adligen Eltern etwas dagegen haben.
0: Puh, also erstmal, der Plot, der klingt nicht so kompliziert, Nö. Dafür die Namen schon. Ja. Was genau meinst du denn damit, dass die Czardasch-Fürstin für alle interessant ist, egal ob man jetzt Oper mag oder nicht?
1: Also hier muss ich betonen, dass die Czardasch-Fürstin keine Oper ist, sondern eine Operette.
0: Und was ist da der Unterschied?
1: Eine Oper ist ein durchkomponiertes, meist dramatisches Musiktheaterstück, in dem durchgehend gesungen wird. Die Operette, also wörtlich kleine Oper, ist dafür heiter, hat oft ein glückliches Ende und beinhaltet auch gesprochene Dialoge.
0: Okay, dann ist es ja wirklich passend für Leute, die da neu reinstarten.
1: Genau, und die Inszenierung findet in der Wagenhalle der Pasinger Fabrik statt. Das ist ein ganz gemütlicher Raum, bei weitem nicht so groß wie ein Konzertsaal oder so. Und die ZuschauerInnen sitzen da an so kleinen Bistrotischen statt in langen Reihen und sind auch richtig nah an den SängerInnen und am Orchester. Das ist richtig cool.
0: Nice, das klingt auf jeden Fall spannend. Auch für Leute, die dann schon öfter in die Oper gehen, also so nah am Orchester, habe ich noch nie gesessen.
1: Ja, voll. Also gerade diese neue Perspektive ist für KennerInnen auch ganz interessant. Ich habe da auch mit der Regisseurin Franziska Reng drüber gesprochen und sie meinte, dass der Raum an sich für alle einladend wirkt, weil das Publikum aktiv mitwirken kann.
2: Hier muss man nicht Angst haben, dass man underdressed ist oder overdressed und man versteht alles. Es ist nah, es ist auf Deutsch, es dauert nicht sehr lang. Man darf lachen, unbedingt. Man darf klatschen, man darf partizipieren, antizipieren. Man muss sich hier nicht verstecken, sondern kann einfach gemütlich mit Freunden am Tisch sitzen und einen wunderbaren Abend verbringen.
0: Okay, das klingt ungewöhnlich, aber auch irgendwie nach einem schönen Abend. Die Operette, die wurde ja auch im Jahr 1915, also vor 111 Jahren, eine Schnapszahl, uraufgeführt. Kann denn gerade jemand, womit Opern nicht so vertraut ist, damit was anfangen, auch wenn die so alt ist?
1: Ja, also darüber habe ich tatsächlich auch mit der Regisseurin Franziska reingesprochen und die meinte, dass manche Thematiken einfach zeitlos sind.
2: Es geht um Liebe, Leidenschaft, es geht um Konventionen, es geht um Zwang, es geht um Vorschriften, um strenge Eltern, um Hingabe, es ist alles da. Man muss es nur schaffen, das auch zu erzählen.
1: Und genau das schafft das Ensemble wirklich gut. Also manche Textstellen oder Ausdrücke wirken vielleicht ein bisschen veraltet oder nicht so eingänglich für das moderne Ohr. Aber Liebe, Hingabe und Sehnsucht sind ja universelle Themen, denn wer von uns war noch nie unglücklich verliebt?
0: Ja, da hast du absolut recht.
1: Leider.
0: Ja. Falls ihr also auch in den Genuss dieser Oper zum Anfassen kommen wollt, die Czardasch-Fürstin, die läuft noch bis zum 16. August in der Wagenhalle der Pasinger Fabrik. Tickets und mehr Infos, die kriegt ihr online unter pasingerfabrik.de. Und jetzt habe ich offscript noch eine kleine Ragebait-Frage an dich.
1: Oh, jetzt bin ich gespannt.
0: Du meintest Operette, da wird auch gesprochen drin.
1: Ja.
0: Könnte man das dann nicht als ein bisschen Musical bezeichnen?
1: Ja, könnte, wenn man so gewillt sei. Also ich muss auch sagen, ich bin auch ein großer Musical-Fan und das
0: ist
1: hat mir...
0: Ist Oper einfach eine Spezialform des Musicals?
1: Also Oper und Musical würde ich wiederum unterscheiden, aber die Operette ist wahrscheinlich eine der Vorstufen des klassischen Musicals, so wie wir es kennen. Also gerade
0: dass sich das daraus entwickelt hat vielleicht.
1: Ja, gerade so diese etwas heitereren Thematiken und dass nicht immer am Ende unbedingt jemand stirbt und gerade auch es gibt auch Musicals, in denen nur gesungen wird, so ist es jetzt nicht, aber ich würde das schon so als Vorstufe bezeichnen, gerade sowas wie Die Fledermaus oder so, könnte man schon so sehen, ja? Wo ist das Ragebait? Das klingt sehr vernünftig.
0: Krass, da wollte ich einmal einen Kommentar bringen und jetzt habe ich sogar was dazugelernt.
1: Da wolltest du einmal controversial sein, das hat nicht geklappt.
0: Ja,
1: das tut mir leid.
0: Naja, tell me about it. Tell me you want it, heißt der nächste Song von Underscores. 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

Und war Tell Me You Wanted von den Underscores. Ihr hört Sekt Mate und mein Name, der ist Ella Butz. Und ja, so schnell kann's gehen. So schnell ist so eine Stunde auch schon wieder rum. Also ich habe auf jeden Fall ein paar neue Eindrücke gesammelt. Die Eisbach Treasures im Haus der Kunst, das ist auf jeden Fall was, wo ich persönlich noch hin will. Wir haben über Supermans Unterhose geredet und wieso die vielleicht gar nicht so schlecht platziert ist. Und wir haben über eine Operette in der Pasinger Fabrik geredet. Ich habe jetzt persönlich noch einen kleinen Tipp für euren Sommer, wo die ja die ganzen Theater zu haben, zumindest die größeren haben Sommerpause, im Lehmbachhaus. Da gibt es immer am ersten Donnerstag des Monats ein Open House mit Musik und Getränken. Der erste Donnerstag im Monat, der ist schon nächste Woche wieder, also vielleicht ist das ja was für euch. Ansonsten muss ich an eine ganze Reihe von Leuten Danke sagen, möchte. Die haben mir nämlich hier in der Redaktion diese wunderbare Sendung bereitgestellt. Das waren Sophia Lettner, Ryan Klein und Megan Kreideler-Willis. Und Megan, die hat mich auch hier im Studio so nett unterstützt. Ihr habt sie zweimal gehört und die sitzt aktuell draußen in der Redaktion und schneidet für euch die Online-Version dieser Sendung zusammen. Das heißt, wenn ihr irgendwas nochmal nachhören wollt, könnt ihr das relativ bald auf der Webseite von M94.5. Ja, und damit verabschiede ich mich und wünsche euch einen schönen Mittwochabend, einen schönen Feierabend hoffentlich. Und ich weise nochmal darauf hin, Sekt Mate findet ab jetzt jeden zweiten Mittwoch in Abwechslung mit der Gamefabrik. Der Filmfabrik statt. Die kennt ihr schon, die läuft normalerweise in diesem Slot. Ja, und von daher will ich gar nicht länger reden. Das ist Ai Simbra von Talking Heads.

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